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Herzlich willkommen beim Infopoint von Radio Frequenz. Am Mikrofon begrüßt Sie Daniel Bernhardt. Heute ist Freitag, der 12.06.2026 und es geht heute einmal mehr um Musik, nämlich Alternative Rock aus Bad Aussee. Meine Studiogäste schauen in den Stadtlöchern, Tobias Fleischhacker und Florian Wassermann von der Band Malfunction. Wir legen gleich los. Zuvor gibt's aber noch das Wetter.

Heute Freitag, den 12. Juni 2026, scheint vor allem im Süden und teils im Osten noch zeitweise die Sonne. Aber vom Nordwesten ziehen zunehmend dichter werdende Wolken in allen Regionen auf und verdecken mehr und mehr die Sonne. Bis um die Mittagszeit beginnt es im Westen und Nordwesten vielerorts zu regnen. Im Osten und nach Süden zu bleibt es länger trocken. Nur vereinzelt können sich ein paar Regenschauer bilden. Der Wind weht im Norden und Osten tagsüber mäßig bis lebhaft aus westlicher Richtung. Am Samstag, 13. Juni, ziehen entlang des Alpenhauptkammes etwa vom Tennengau ostwärts sowie auch im Norden und Osten des Landes noch einige stärkere Wolken mit Regen bzw. Regenschauern durch. Dazu bläst vor allem im Alpenvorland oft sehr lebhafter Wind aus West. Im Tagesverlauf nimmt aber die Schauerneigung ab, schließlich gewinnt die Sonne die Oberhand. Die Alpensüdseite und der Westen bieten von Beginn an deutlich mehr Sonnenschein. Frühtemperaturen 8 bis 16 Grad, Tageshöchsttemperaturen 21 bis 26 Grad. Und am Sonntag, 14. Juni, zeigt sich wieder mal die Sonne. Allerdings bilden sich im Tagesverlauf nördlich der Alpen einige Wolken mit Regenschauern und im Süden und Südosten des Landes mitunter mächtigere Haufenwolken, die hier lokale gewittrige Schauer bringen. Im Alpenvorland und in der Ostregion bläst oft lebhafter, stellenweise starker West- bis Nordwestwind. Ansonsten gibt es vor allem in Gewitternähe auffrischende Böen. Frühtemperaturen 7 bis 16 Grad, Tageshöchsttemperaturen von Nord nach Süd etwa 18 bis 27 Grad.

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1: Es ist nicht immer leicht, sich mit englischsprachiger Popularmusik in unserer Region durchzusetzen. Und ehrlicherweise muss man sagen, dass sich die Anzahl an jungen Bands in den letzten Jahren doch auch stark ausgedünnt hat. Eine junge Formation, die dem entgegenwirkt, ist die Band Malfunction aus Bad Aussee. Alternative Rock vom Feinsten. Und die Jungs sind heute bei mir im Studio zu Gast. Tobias Fleischhacker und Florian Wassermann, herzlich willkommen.
2: Ja, servus.
3: Servus.
1: Tobias, du bist Sänger und Gitarrist. Erzähl ein bisschen, wie habt ihr euch zusammengefunden? Seit wann gibt es denn Malfunction?
2: Haben eigentlich gegeben, ist immer relativ, weil ich glaube, wir sind ganz original gegründet worden, 2017, glaube ich schon. Damals nur als Coverband. Da haben wir nur zwei andere Mitglieder gehabt, in Felix Hütter, der Leadgitarre, und in Valentin Schlipfinger am Bass. Vor circa zweieinhalb Jahren haben wir dann ein bisschen Umschwung gehabt, und da sind dann der Florian Wassermann am Bass und der Niklas Köberl an der Leadgitarre dazugekommen, und das war eigentlich dann sozusagen unsere neue Geburtsstunde.
1: Du hast es jetzt eh schon angesprochen, die Standardbesetzung, aber vielleicht kannst du das, Florian, du nochmal sagen, was ist die Standardbesetzung, die ihr jetzt habt, so allgemein?
3: Du meinst,
1: welche Instrumente, wer spielt?
3: Wir haben mal unseren Tobias, der singt und spielt Gitarre, also hauptsächlich Rhythm-Gitarre. Der Niklas spielt Lead-Gitarre, E-Bass, und der Wolf macht den Beat an die Drums.
1: Ihr habt ja schon musikalische Vorbildung, oder? Also wo kommt sie so musikalisch her, wenn ich das fragen darf?
3: Willst du das beantworten oder ich?
2: Du bist schon lange in der Band. Ja, persönlich jetzt wir oder die Band?
1: Jeder Einzelne. Also vielleicht Einzelne. Du, Tobias, wo hast du Gitarre spielen gelernt?
2: Gitarre spielen gelernt habe ich in Bad Aussee bei der Schadler Katrin. Da bin ich 2 Jahre in Gitarrenunterricht gegangen, was sehr cool war, weil mir hat das in der Musikschule eigentlich nie interessiert, so das Notenlernen. Das war dann erst im Nachhinein, wenn man dachte, das war gescheit gewesen. Aber die Katrin damals, die hat wirklich die Lieder, die ich spielen wollte, sehr ausgesucht, selber dann einen Tag vorher noch gelernt und mir dann beigebracht. Also ja, und dann danach eben habe ich recht viel noch selber beigebracht, was mich halt interessiert hat.
1: Ihr seid ja keine Coverband, ihr schreibt ja eure Songs selber. Wer schreibt bei euch?
2: Zurzeit eigentlich, oder anfangs Großteil ich. Wir haben aber viel, also ich lasse mich viel beeinflussen von den Jungs. Also meistens kommen wir mit einer Idee und ich frage dann halt, ja passt, das bauen wir jetzt mal so auf, das schauen wir uns jetzt an, und es kann dann jeder aber seinen Senf dazugeben. Und da sind eben vor allem auch durch den Flo, wie er dazugekommen ist, viel coole Ideen entstanden, wo man sich selber dann denkt, okay, an das hätte ich gar nicht gedacht, aber das gibt dem Lieber jetzt nochmal eine gute Würze dazu.
1: Flo, wenn du euren Stil beschreiben müsstest, wie würdest du das machen?
3: Boah, ja, das ist, glaube ich, immer schwierig, dass man sich selber beschreibt. Ich würde sagen, was rauskommt, kommt außer, aber ich würde mal sagen, eine Mischung aus Hard Rock, Alternative Rock, Grunge, vielleicht ein bisschen Stoner, schleicht sehr schön langsam ein.
1: Wer sind eure Vorbilder oder Bands, zu denen ihr es ein bisschen so aufschaut?
3: Also bei mir, ich muss sagen, ich habe hauptsächlich wegen Nirvana angefangen zum Gitarrespielen. Metallica, Queens of the Stone Age, alte Sachen, Black Sabbath, Led Zeppelin. Also da gibt es wirklich unzählige. Ich glaube, da darf ich gar nicht anfangen, weil...
2: Ich glaube, es ist ein ganz guter Mischmasch aus verschiedenen Richtungen, weil der Niklas ist eher so der Classic Rock, Classic Metaler. Der Flo und ich sind uns wahrscheinlich nur am ähnlichsten mit der Grunge Alternative Szene. Der Wolfgang ist auch eher ein Mettler, sage ich mal, aber auch Hardrocker. Aber wir machen das dann alles zusammen, ein wenig zu so einem Brei, und das ist dann Malfunction.
1: Ja, bei Musik ist es ja oft so, dass es gescheiter ist, man hört es an, als man redet zu viel darüber. Deswegen hören wir jetzt die erste Nummer von euch. Die heißt The One von Malfunction.

0: Die Smashing Pumpkins waren das mit Curb Rock am Schluss. Zuvor die Band Malfunction aus Badersee mit The One. Die habe ich heute bei mir im Studio zu Gast. Ihr habt ja einen riesengroßen Vorteil, ihr habt ja quasi einen niederschwelligen direkten Zugang zu einem professionellen Tonstudio inklusive einem hochtalentierten Tonmeister. Könntest du da vielleicht ein bisschen was erzählen, Tobias?
1: Das ist richtig. Also wir haben den großen Vorteil, dass ein guter Freund von uns und auch eigentlich der Tontechniker von unserer Band, der Martin Lötzl, sein eigenes Tonstudio betreibt in Grundlsee und der Martin macht Musik und das hat uns eigentlich wieder die Motivation gegeben, dass wir wieder ins Studio gehen und Nummern aufnehmen. Und wir haben alle, glaube ich, sehr viel Spaß darin gefunden, dass wir das jetzt wieder machen können.
0: Florian, du hast zuerst schon erzählt, dass du ja auch in gewisser Weise fürs Songschreiben zuständig bist. Da gibt es ja zwei verschiedene Philosophien und Herangehensweisen. Einerseits die, die zuerst den Text schreiben und dann die Musik und die anderen, die zuerst Musik schreiben und dann einen Text drauf. Wie schaut es da bei euch aus?
2: Ja, ich habe es geklickt, dass ich nichts singe, darum schreibe ich keine Texte, darum ist es bei mir aber leicht, mit was ich anfange. Aber bei uns, soweit ich das mitkriege oder soweit es meistens läuft, ist zuerst einmal ein Instrumentalstück steht und dann wird der Text gesucht, wenn ich jetzt nicht liege.
1: Ich habe da meistens, wenn ich was schreibe, verschiedene Herangehensweisen. Entweder habe ich eine Melodie im Kopf, eben die dann Chords und so weiter dazu basteln probiere oder über geile Akkordfolge, wo ich dann probiere, irgendwie eine Melodie dazu zu basteln. Also man kann es gar nicht fix sagen, wie dieser Zimmer zustande kommt.
0: Kommen wir mal auf dich zurück, Florian. Du bist ja der Bassist der Band und Bassisten haben ja in der Regel ein etwas schwereres Los und werden oft ein bisschen unterm Wert verkauft. Aber wer sich mit Musik beschäftigt und den Equalizer in den Bassfrequenzen mal auftrat, der merkt gleich, ohne einen Bass, der exakt auf den Beat und die Drums pickt, zickt das Ganze einfach nicht. Wie harmoniert das bei euch in der Band mit dem Schlagzeug? Wer hat beim Beat und der rhythmischen Ausrichtung mehr zu sagen?
2: Boah, ich glaube, wir leben da ziemlich in Symbiose, der Wolf und ich. Das teilt sich ganz gut auf. Ich glaube, wir hören jeweils auf einen anderen, so gut wie es geht. Und natürlich spürt man sich da gegenseitig, wer ein bisschen schneller wird und schaut, dass man dabei bleibt oder schaut, dass man einen anderen vielleicht wieder ein bisschen overholt. Aber es ist auf jeden Fall immer eine Teamarbeit.
0: Tobias, stimmst du dem zu?
1: Ich schaue halt immer, dass ich die zwei Jungs irgendwie im Zaum halte, wenn sie wieder beide komplett out of time spielen. Nein, Spaß. Ich bin sehr froh über unsere Rhythm-Abteilung. Die machen das sehr gut, die Männer. Manchmal muss man es ein bisschen zurückholen, wenn sie zu viel Gas geben, aber für das bin ich da in der Band, dass ich der Hirte für meine Schafe bin.
0: Aktuell habt ihr auch eine neue Single am Start, Sins of the Father. Was hat euch zu diesem Song inspiriert?
1: Gute Frage eigentlich. Das ist jetzt auch schon wieder eine Zeit her, wenn wir es gemacht haben. Aber eigentlich, wie der Titel schon sagt, Sins of the Father, geht es auf die Art wie um die Erbsünde oder dass Kinder, sage ich mal, oft mal die Angst haben, dass wir ihre Eltern wären und das verhindern wollen oder auch die schauen, dass die guten Sachen übernehmen. Ich glaube, da ist jeder ein bisschen vielleicht im Clinch mit sich selber, dass man trotzdem seine eigene Person sein möchte und halt nur die guten Sachen von den Eltern mitnimmt. Und vielleicht zieht man oft einmal schlechte Eigenschaften von den Eltern in sich selber wieder und das beängstigt einen dann, dass man das halt auf eine gewisse Art irgendwie loswerden möchte.
0: Ja, auch die Guten, oder?
1: Die Guten hoffentlich nimmt man mit und die Schlechten legt man ab, aber schlechte Angewohnheiten haben wir, glaube ich, alle.
0: Ja. Wann erscheint die Single offiziell und wo kann man sie dann hören?
1: Die Single kommt offiziell am 22.06. außer und Spotify, YouTube und auf allen Streaming-Plattformen und jetzt zum ersten Mal im Radio Frequenz.
0: Sind wir schon sehr gespannt. Malfunction mit Sins of the Father.

0: Heute bei mir zu Gast im Studio die Band Malfunction aus Bad Aussee. Jetzt gerade am Schluss haben wir die Stone Temple Pilots gehört mit Dead and Bloated. Wortwörtlich übersetzt, tot und aufgebläht. Ein sehr vielschichtiger und düsterer Text. Ich verfolge euch ja schon länger und was mir auffällt ist, dass die Themen, die ihr in euren Songs so verarbeitet, eigentlich durch die Bank eher düster sind. Und da ist mir besonders der Song Crunch aufgefallen. Da geht's, ohne dass man viel interpretieren muss, um einen Mann, der einer Frau auflauert, um sie zu vergewaltigen. Also aktuell ist ja in Österreich die Anzahl der Gewalttaten gegen Frauen seit Jahren im Steigen begriffen. Ist es da aus eurer Sicht gerechtfertigt und notwendig, dass man die Gewalt an Frauen auch noch besingt?
1: Gerechtfertigt, da würde ich sagen, auf jeden Fall, oder das muss jeder für sich entscheiden, notwendig, nur mehr. Also es ist wichtig, auf das Thema einfach aufmerksam zu machen, weil es ein großes Problem gibt mit Gewalt an Frauen und ich finde, das liegt großteils eben ja, bei den Männern, weil es einfach, weiß ich nicht, Probleme mit sich selber haben, mit ihren Gefühlen nicht klarkommen und das dann, sage ich mal, an körperlich schwächere Leute auszulassen, weil sie einfach zu kleine Eier haben, dass sie irgendwen suchen, der was in ihrer Größe war oder in ihrer Stärke und riskieren, dass sie immer eine auf die Pappen kriegen.
0: Aber ja, wenn man sich generell die aktuelle Weltlage betrachtet, Florian, kommt man zum Schluss, dass ja vieles im Wandel ist und ihr verkörpert es mit eurer Generation. Ja, auch das, dass ihr mit vielen Unsicherheiten konfrontiert seid und ihr und eure Generation weiß vielleicht dann nicht unbedingt, in welche Richtung dass es weitergeht. Verarbeitet ihr das in eurer Musik oder ist das ein Genre-Klischee, dass Alternative Rock zwingend düster sein muss?
2: Boah, also zwingend ist glaube ich gar nichts in der Musik. Aber es schadet auf jeden Fall nicht, wenn man das durch Musik irgendwie verarbeiten kann. Also ist bei mir sicher oft der Fall, dass man sich da ein bisschen freispült oder in Trance spült. Geht es dann nachher eigentlich immer besser, würde ich sagen. Wenn man irgendwas zum Verarbeiten hat. Können wir jedem empfehlen, der was vielleicht irgendwie ein neues Hobby sucht. Fängt so zum Gitarrespielen, zum Bassspielen, zum Schlagzeugspielen, irgendwas. Es kostet halt alles an Schaß. Du kriegst alles so billig. Wir leben da in goldenen Zeiten. Also es wird sicher viele bereichern.
1: Das ist auf jeden Fall. Ich finde, man kann immer, wie du sagst, vor allem auch durch Musik und Texte seinen inneren Tumult, sage ich mal, auslassen oder Themen, die was einen wirklich selbst bedrücken, finde ich als einer, der was Musik macht und Texte schreibt, das kannst du verpacken und ausdrücken und vielleicht irgendwer, was das hört, denkt sich dann, ja stimmt, es gibt da ein Problem und wir müssen da was dagegen machen. Was und wenn es nur eine Person ist, dann hast du schon was erreicht mit dem.
0: Ja, ihr seht es eher als Ventil auch, die Musik.
1: Auf jeden Fall. Es muss nicht immer, sage ich mal, sein. Also man kann auch, wir haben auch Lieder, was einfach aus einer Gaudi entstanden sind, aber es gibt dann natürlich wieder auch, was einem dann vielleicht auch mehr am Herzen liegen, wo es wirklich um Themen geht, die was einem selber wichtig sind.
0: Malfunction waren das und wir hören jetzt ihren Song, über den wir gerade gesprochen haben, Crunch.

0: Tobias Fleischhacker und Florian Wassermann von der Ausseer-Band Malfunction sind bei mir im Studio zu Gast heute. Tobias, bei euch tut sich ja gerade einiges. Was sind so die Highlights der nächsten Zeit?
1: Also das ultimative Highlight für uns ist auf jeden Fall heute der Radioauftritt beim Radio Frequenz. Ohne, dass wir das erzogen müssen, wenn wir da sind. Nein, aber es freut uns wirklich, dass wir eingeladen worden sind und da auch, sage ich mal, in unserer Umgebung durch diese Wertschätzung kriegen. Das gefreut uns sehr. Morgen, freuen wir uns schon, spielen wir in Graz im Music House mit unseren guten Freunden von den Headrockers und die Grazer Legenden Akida unterstützen uns auch noch. Nächste Woche am Freitag spielen wir in Bad Ischl in Oberösterreich beim Sulzbacher Straßenfest. Und was wir dann nur geplant haben, ist im Juli, am 18. Juli findet in Bad Aussee ist Rock im Kurpark statt, wo wir natürlich auch mitmischen werden.
0: Ja, Florian, ihr habt das jetzt angesprochen und das ist ja auch kein unerheblicher Teil des Booking von einer Band. Wie läuft das bei euch ab? Wer macht das oder ist das eigentlich, ihr wartet bis der Auftritt einer kommt und dann spielt es halt?
2: Nein, das haben wir eigentlich großteils in Tobi zum Verdanken, weil der da relativ fleißig ist und sich ein bisschen umhört und schaut und selber auch Sachen organisiert. Also ohne den hätte man wahrscheinlich auch das Rock in Bad Aussee oft nicht. Also wirklich, da bin ich sehr froh, dass mein Bandkollege da ziemlich motiviert ist. Dass wieder ein bisschen was läuft, zumindest bei uns in der Gegend.
1: Das Schmiergeld gebe ich dir dann.
0: Ihr habt ja einen sehr unterhaltsamen Instagram-Account. Generell seid ihr auf Social Media super vertreten, wie ich finde. Und ich kann das auch nur empfehlen, dass man sich den einmal anschaut. Was sind darüber hinaus so die Kanäle, die für euch für die Kommunikation am wichtigsten sind?
1: Ja, für uns direkt. Wir haben unsere Malfunction WhatsApp-Gruppe, wo wir Proben ausmachen, probieren, die was dann immer wieder mal abgesagt werden, weil keiner Zeit hat oder lustige Memes eingeschickt werden.
0: Da kann man auch als quasi Nicht-Bandmitglied einsteigen.
1: Ach so, nein. Ich meine, wir können noch gerne mal öffentliche machen, wo das ein bisschen wie so ein Zoo ist, wo die Leute uns zuschauen, was wir alles machen. Nein, aber für unsere Fans, sage ich mal, ja, Instagram haben wir, TikTok und YouTube halt für die alten Hasen, die nicht so viel Social Media Videos sehen wollen, sondern Musik und Musikvideos, da haben wir alles auf YouTube hochgeladen und wer es eher darum geht, dass er was Lustiges, Unterhaltsames sehen will, der ist bei unseren TikTok und Instagram Accounts am besten aufgehoben.
0: Ja, man kriegt da irgendwie ein Gefühl auch dafür, wie ihr als Band so miteinander harmoniert. Man merkt schon, ihr habt einen Heidenspaß an dem, was ihr macht. Und ich glaube, das ist ja das Wichtige dran, oder? Oder geht es euch um einen Erfolg?
1: Ja, auf jeden Fall. Also ich mag die Jungs eigentlich überhaupt nicht. Ich habe mir die alle nur eingekauft, dass wir zusammen musizieren und wird es das werden. Und ich gebe ihnen noch ein, zwei Monate und dann probiere ich es mit der nächsten Partie. Nein, Spaß. Also bei uns steht das wirklich im Vordergrund, dass wir alle eine Gaudi miteinander haben. Dass wir Musik machen, die was uns alle gefällt. Und ich sage mal, wenn wir auf der Bühne oben stehen und da steht nur eine Person im Publikum und die sagt aber, das ist geil, was ihr da macht, das taugt mir, ist das, glaube ich, für uns der größte Erfolg, den wir haben können.
0: Abgesehen von den Auftritten, die ihr jetzt schon erwähnt habt und auch den Auftritt beim Radiofest Ende November oder im November bei unserem Radio Frequenz Radiofest, was sind so generell die Milestones, die ihr in den nächsten, also die ihr mittelfristig bis langfristig anstrebt, Florian? Boah. Wo arbeitet ihr hin? Was ist das, was euch noch antreibt?
2: Ja, ich mache das natürlich nur wegen Geld eigentlich. Was ich dann tue, ist mir relativ wurscht. Solange ich mit Tobi gemeinsam auf der Bühne stehen kann natürlich.
0: Der hat aber bald eine neue Band, hat er schon gesagt, angekündigt.
2: Ja, aber anscheinend muss er sich zusammenreißen. Ja, da bin ich dabei, aber ich kriege halt nichts gezahlt. Also fast so wie jetzt. Nein, also was haben wir noch angestrebt? Ich weiß es nicht. Ein paar Konzerte spielen.
1: Aber was ist so dein Traum?
2: Mein Traum? Boah, ja, vielleicht veranstaltest du mal irgendwann nur sowas wie das Woodstock und da spielen wir oft.
1: Ja, passt. Ein Floh, sein Traum ist eigentlich, dass wir nie wieder spielen.
2: Ah ja, stimmt.
1: Ein oder dass er sitzen darf, wenn wir spielen.
0: Ja, man wird ja auch nicht jünger, auch als Bassist.
2: Du warst ja mit dem Kreuz.
0: Ja, dann sage ich herzlichen Dank, dass ihr euch Zeit genommen habt. Liebe Zuhörerinnen und Zuhörer, Malfunction waren das. Wir schließen unseren heutigen Infopoint. auch mit einem Song von Malfunction, nämlich Lay Low. Herzlichen Dank, dass ihr da wart.
1: Danke fürs Zuhören.
2: Danke, ciao.

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2: Herzlich willkommen zurück. Wir kommen zu unserem Eventkalender und den aktuellen Verkehrsmeldungen.
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2: Die aktuellen Verkehrsmeldungen für den Bezirk laut ÖAMDC. Auf der B146 Gesäusestraße gibt es eine Baustelle bis 19.06. 18 Uhr zwischen der Kreuzung nach Admont und Hall in beiden Richtungen. Da ist die Fahrbahn auf einen Fahrstreifen verengt. Auf der B320 Ennstalstraße zwischen der Tunnelwanne Steinach und der Kreuzung nach Niederhofen ist die Fahrbahn in beiden Richtungen auf einen Fahrstreifen verengt. Diese Baustelle gibt es noch bis 10.07. Auf der L711 Ramsauer Straße in Höhe Schlabing in beiden Richtungen ist die Fahrbahn auf einen Fahrstreifen verengt. Diese Baustelle gibt es vom 8.06. bis 30.07. Und am Hallenbadweg in Ramsau am Dachstein ist diesen Sonntag, 14.06. zwischen der Hauptstraße und Ramsau in beiden Richtungen die Straße gesperrt aufgrund einer Veranstaltung von 10.30 Uhr bis 14 Uhr. Das gilt auch für die Zufahrt Ramsau zwischen der Hauptstraße und dem Ortsausgang. Da ist aufgrund derselben Veranstaltung auch die Straße von 10.30 Uhr bis 14 Uhr gesperrt.
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2: Ja, es wird veranstaltungstechnisch ein ziemlich dichtes Wochenende. Heute Freitag, 12. Juni um 19.30 Uhr spielen im CCW die Uptown Monotones, eine mehrfach ausgezeichnete Band mit einer Mischung aus Offbeat, Indie-Rock und elektronischen Einflüssen. Der Workshop A gute Mischung startet heute Freitag im Gasthof Kölbelwirt in Jonsbach. Das ist ein dreitägiges Musizierwochenende im Gesäuse. Ebenfalls heute Freitag findet im Schutzhaus am Hohen Kemper in Bad Aussee der Vortrag Bewegung an, Kopf aus um 19 Uhr statt. Ein Impulsvortrag zur Stärkung der mentalen Fitness mit Doris Jax. Und ja, es tut sich viel heute Freitag. Eine Wanderung bietet der Nationalpark Gesäuse zum Thema Der Wald im Nationalpark Gesäuse erzählt. Start ist um 13 Uhr beim Campingplatz Forstgarten in Gstatterboden. Das dreitägige Zeltfest des Musikvereins Atning startet auch heute am Freitag um 19 Uhr am Festplatz in Atning. Der Zirkus Althof gastiert vom 12. Juni bis 14. Juni bei der Reiteralm in Schlabming. Vorstellungen beginnen um 17 Uhr und am Sonntag um 11 Uhr. Dann gibt es noch das 100-jährige Bestehen der Freiwilligen Feuerwehr, das gefeiert wird in Stein an der Enz. Am Freitag lädt die Feuerwehr ab 18 Uhr zum feierlichen Festakt ein. Am Samstag, morgen, ab 13 Uhr gibt es ein abwechslungsreiches Festprogramm. Das 100-jährige Bestehen der Freiwilligen Feuerwehr Stein an der Enz wird gefeiert an diesem Tag. Und zur Musiksommernacht am Hauptplatz in Irtning lädt heute die Marktmusik Irtning ein. Beginn ist um 19 Uhr. Morgen Samstag am 13. Juni von 17 bis 21 Uhr findet der Antik- und Trödelmarkt in Schladming beim Eurogast statt, hostet bei Leon Leroy, einem Sendungsmacher von Radio Frequenz. Ebenfalls morgen Samstag am 13. Juni steckt das große Finale der Ennstaler Dorfmeisterschaft am Sportplatz in Haus im Ennstal. Start ist um 13 Uhr mit dem ersten von drei Spielen. Und ebenfalls am Samstag, 13. Juni 2026 um 19.30 Uhr findet die Lesung von der Rolle von Aglaja Šišković im Pfarrhof Pürg statt. Hier wird eine Kartenreservierung absolut empfohlen, da bereits ein Großteil der Karten vergriffen ist. Die Blutspendetermine für die Region. Immer dringend benötigt werden Blutspender. Jede gesunde Steirerin zwischen 18 und 70 Jahren kann Blut spenden. Alle 90 Sekunden wird in Österreich eine Blutkonserve benötigt. Das Oberösterreichische Rote Kreuz hat rund um den Weltblutspendetag am 14. Juni eine neue Blutspendekampagne gestartet. Am Montag, am 15.06.2026, gibt es da einen Termin in Irtning-Donnersbachtal, im Pfarrsaal Irtning von 12 bis 14 Uhr und von 15 bis 18 Uhr und am Dienstag, dem 16.06. in Rottenmann im Volkshaus von 16 bis 19 Uhr. Folgende Museen und Ausstellungen gibt es im Bezirk aktuell. Das Stadtmuseum Schladming hat ab 16. Juni bis Oktober geöffnet. Dienstag von 9 bis 12 Uhr und 14 bis 16 Uhr. Mittwoch von 9 bis 12 Uhr und Donnerstag von 9 bis 12 Uhr und von 14 bis 16 Uhr. Ein Schwerpunkt des Museums ist der reiche Bergbau in den Schladminger Tauern. Das Museumsgebäude ist das einzige weitgehend unverfälscht erhaltene Holzhaus im bayerisch-salzburgerischen Stil. Die Ausstellung zeigt auch die Lebensumstände vergangener Jahrhunderte wie Sparsamkeit, Einfachheit und Zweckmäßigkeit. Die Galerie Focus in Admont zeigt vom Fotografen Colin Pryor bis 28. Juni Fragile Birds, Eggs and Habitats von der Schönheit und Verletzlichkeit der Vogelwelt. Das Haus der Inklusion in Liezen von Leichnamsweg 11 zeigt Montag bis Donnerstag von 8 bis 15 Uhr und am Freitag von 8 bis 12 Uhr die Ausstellung von Silvia Bartelmess und Enrique Pardo Dominguez mit dem Titel Spanisches Licht. Die Ausstellung gibt es noch bis Oktober. Die Salzwelten in Aldaussee bieten Führungen an von 9 bis 17 Uhr und Kinderführungen jeden Sonntag um 14.30 Uhr. Das Wintersportmuseum in Haus im alten Trottkasten am Schlossplatz. Jeden Dienstag von 10 bis 12 Uhr und jeden Mittwoch von 16 bis 18 Uhr. Es zeigt eine Zeitreise zu den Anfängen des Wintersports. Im Schloss Trautenfels gibt es von Dienstag bis Sonntag 10 bis 17 Uhr aktuell die Sonderausstellung Blume persönlich von Mythen, Symbolen, Duft und Liebe. Auch sehenswert sind die Dauerausstellungen zur Kultur- und Naturgeschichte des Bezirks Liezen. Barocksaal, Freskenraum,

0: Zu sehen ist auch die Sonderausstellung Waldwelt mit interaktiven Stationen. Und im Museum Hochquellenwasser und Kläferquelle in Wildalpen, da gibt es gerade die Geschichte über den Bau und die Funktion der zweiten Wiener Hochquellwasserleitung. Zu sehen sind auch die Wasserfälle der Kläferquelle, die das Trinkwasser liefert. Welche Bauern-, Floh- und Sozialmärkte gibt es in der Region? Den Bauernmarkt in Lietzen zum Beispiel, am Parkplatz zwischen der Arkade und dem Finanzamt, jeden Donnerstag von 7 bis 11 Uhr. Falls der Donnerstag ein Feiertag ist, findet der Bauernmarkt am Mittwoch davor statt. Den Bauernmarkt in Irdning, jeden Donnerstag von 13.30 Uhr bis 16 Uhr. In Admont hat der Grabner Hofladen jeden Donnerstag von 14 bis 16.30 Uhr in der Landesfachschule Grabnerhof aus seinen Schulferien geöffnet. Und in Badersee gibt es noch den Wochenmarkt am Klumetzki-Platz, jeden Donnerstag von 7 bis 12 Uhr, außer an den Feiertagen. Die Sozialmärkte der Region. In Schladming gibt es den Sozialvitalmarkt, jeden Mittwoch von 10 bis 11 Uhr im Kinderfreundehaus in der Sportplatzgasse. Alle Menschen, die finanziell nicht so gut aufgestellt sind, können ohne Voranmeldung und ohne Einkommensnachweis dort selbst aus dem Sortiment auswählen. Rottenmann Sozial Vitalmarkt, jeden Donnerstag ab 10.30 Uhr im ehemaligen Caritas Internatsgebäude Schlossgasse. In Gröbming von Donnerstag bis nach Donnerstagnachmittag in der evangelischen Pfarre ab 15 Uhr. Spendenaufrufe. Gesammelt wird für Bedürftige in Lietzen. Lebensmittel können im Pfarrhof Lietzen in der Ausseerstraße 10 abgegeben werden. Sowohl trockene Lebensmittel als auch zu kühlende. Diese können im Verteiler deponiert werden und sind zur freien Entnahme. In der Lietzner Pfarrkirche können Hygieneprodukte für Babys und Mamas abgegeben werden. Die frühen Hilfen sorgen dafür, dass sie auch dort ankommen, wo sie gebraucht werden. In Admont werden Lebensmittelspenden sowie Kleider, Schuhe und Hausrat beim Flohmarkt am Montag und Donnerstag nachmittags ab 14 Uhr angenommen und ausgegeben. Der Kostnix-Laden in Irdning, Eigner Straße 25, hat jeden Mittwoch von 10 bis 12 Uhr und von 17 bis 19 Uhr geöffnet. Der Kostnix-Laden in St. Martin im ehemaligen Gemeindeamt hat jeden Freitag von 10 bis 15 Uhr geöffnet und der Kostnix-Laden in Bad Mitterndorf gegenüber der Kirche Mittwoch und Freitag von 16 bis 19 Uhr. Und es gibt auch noch einen Kostnix-Laden in Rottmann im evangelischen Pfarrhaus, angrenzend an den Sportplatz der Mittelschule Rottmann. Da ist geöffnet immer donnerstags von 15 bis 18 Uhr, außer an den Feiertagen. Und bringen kann man saubere und intakte Bekleidung, Dekomaterial, Schmuck, Bettwäsche, Spielzeug etc. Große Gegenstände und Möbel können auf der Ich tausche, ich verschenke Pinnwand im Laden gepostet werden.
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0: 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Da begrüßt Sie mein Kollege Ernst Nussbaumer. Das war's, bis zum nächsten Mal. Bleibt weiter dran und genießt unser vielfältiges und werbefreies Radioprogramm. Ich wünsche ein erholsames und schönes Wochenende. Ciao und auf Wiederhören.

Ja, einen schönen Grüß Gott, einen schönen Freitagvormittag. Und ja, einen relativ frischen Freitagvormittag darf ich euch heute wieder begrüßen, beziehungsweise wir machen heute wieder zwei Stunden Volkslied, Volksgesang, Volksmusik. Das machen wir ein bisschen ein Schwerpunktthema. Und zwar der Enns entlang. Das heißt, wir wandern heute von Salzburgischen, von Bongau bis an die Enns-Mündung und lassen da eine Musik und einen Gesang hören von Gruppen, Gesangsgruppen, Musikgruppen, die in der Region daheim sind. Ich hoffe, dass es eine abwechslungsreiche Zeit wird mit Enk. Eingespielt hat uns jetzt die Großaler Tanzelmusi aus dem Bongau. Und zwar mit, bei uns in Großadel hat das Stück geheißen, wir gingen gleich weiter. Wir fangen, wie gesagt, im Bongau an und marschieren halt schön gemütlich obi Richtung Enns Mündung in die Donau. Die Aubiche-Musikanten, der Kospar, der Fischbacher und der Windhofer Peter aus dem Bongau sind das mit der Kufnerpolka. Und dann lassen wir den legendären Bongauer Viergesang, was Singer Juche auf der Hestschinger Alma und die Bongauer Geigenmusik tut dann weiter mit einem Sticki an die Ola auf der Strah und Gesangl haben wir dann wieder drei und zwar sind das die Kampenbrunner Sänger auch aus dem Bongau ein Pixel zu schießen. Das heißt, wir sind das erste Radl im Bereich des der Enns, des Enns-Ursprungs unterwegs. Viel Vergnügen zuerst einmal mit der Kufnerbrücke von den Aubichl-Musikanten.

Ja, wir reisen der Enz entlang, wie ich eingangs schon gesagt habe, und bleiben natürlich noch ein bisschen im Salzburgischen. Wir dann weiter mit der Höbergmusi. Stari Elesan heißt das Stück, ist ein Böckerl. Dann darf natürlich der Zauchensee Viergesang mit den Jola nicht fehlen. Und der Institution war die Lettenbauernmusi aus Eb im Bongau. Das Schneidige wird angespielt. Und dann haben wir noch als viertes Stück den Bongauer Dreigesang. Der Bongauer Dreigesang singt ins Jagerliedl, wie wir es zuerst auch ausgehört haben, von den Kampenbrunner. Müsst dann Gamsburg schießen, von den Bongauer diesmal. Aber zuerst lassen wir die Hübergmusik aufspülen.

So, da sind wir wieder auf Sendung. Ja, darf ich mal ganz kurz wiederholen. Nach einem kurzen technischen Gebrechen. Was ist die Enz eigentlich? Ja, die Enz ist ein Fluss, der in Salzburgischen, in die Radstädter Tauern entspringt und dann mehr oder weniger in die Donau reinrinnt. Also in Österreich, der Fluss eigentlich in Österreich bleibt und somit eigentlich der längste oder größte österreichische Binnenfluss eigentlich ist. Ja, wie lang ist die Enz? Die Enz ist 250 Kilometer ungefähr lang. Früher war es ein bisschen länger durch den ganzen Enzdurchstich und so weiter, ist der Fluss ja kürzer geworden und entspringt oder wie gesagt in die Radstädter Tauern auf ca. 1700 Meter Seehöhen und in Niederösterreich, an der Grenze Niederösterreich-Oberösterreich, sind es 245 Meter über dem Meeresspiegel, wo die Enz dann in die Donau reinrinnt. Das ist ein bisschen eine statistische Sache, eine Heimatkunde in puncto Statistik und in puncto Zahlen und Herkunft der Enz. Enz heißt im Prinzip Sumpf, das muss ich auch noch sagen. Anisa, das älteste Wort ist eigentlich ein keltisches Wort, Isa, Wasser. Da entsteht eigentlich der Name der Enz, die durch das, klarerweise, durchs Enztal rinnt. Aber wir tun jetzt wieder heimatkundlich musikalisch weiter. Und zwar mit der Fützmoser Tanzlmusi, die darf natürlich auch nicht fehlen. Mit einer Flottenbrücke in ebener Dreigesang lassen wir uns singen mit Liebsliedl. Und zwar, und ich lese mir keine Landstraßen bauen. Die zupft die Musi, spielt unsere Flottstücke auf. Wir sind so nie daheim. Und dann kommen wir schon langsam ins Steirische rein, verlassen wir in Enzbongau. Nochmal mit der Aubüche Musi, das mal gesungen. Und zwar, das nächste Heim herausgebracht ins Steirische Land.

Ja, mit dem nächsten Stück verlassen wir mal das erste Bundesland, wo die Eins durchrennt, und zwar den Bongau, das salzburgische Rassigs Brückerl wird uns der Leiten Toni Junior noch aufspielen. Dann sind wir in der Steiermark mit den Steinersänger, mit dem Schlabinger Jodler. Und dann haben wir Seitental vom Enstal, ist das Söcktal mit dem Söcktal-Trio, mit der Schutzengelfestbrücke. Ja, es geht nicht mehr ewig her, die Zeit vergeht ja so schnell. Wird in der Söck wieder der Schutzengelkirchtag gefeiert. Der Grassl Dreigesang singt uns dann zum Schluss noch ein liebes Liedl, und zwar das Blärmal am Rohr.

Ja, wir fahren dehns weiter Richtung Osten, kommen jetzt auf Wirtning, Zürtinger Klarinettenmuse mit der Hallodri-Polka. Gleich daneben ist Eigen, mein eigener Dreigesang. Die singen uns das Hovernlied. Und von Öblern kommt die Wetterloch bloß mit dem Zillertalermarsch. Und jetzt machen wir nochmal einen kurzen Blick zurück in Salzburgisch mit dem Großadler. Viergesang, stimmt zwar nicht genau, sind wir noch nicht dahin, aber sie singen ein Liedl mit dem Titel Jetzt bin ich schon wieder dahin. Aber zuerst die Irtlinger Klarinettenmusik.

Inser Horst geht weiter. Und zwar mit einem Stückchen vom Altsteuer Drei Lämmerer mit einer Insta oder Musis heißt die Nummer. In Holmerjodler singt uns dann der Kirchen- und Volksliedchor aus Irtning. Der Rehbock treibt, so spielt uns die Moosbrucker Musi aus Orch auf. Und die Tonspruch-Wollner-Sänger besingen einen Tag in die Berg.

In unserer Sammlung von den Volksmusikinstrumenten darf natürlich ein ganz uraltes Instrument nicht fehlen. Das ist die Seitelpfeifen, die Schwegelpfeifen, wie es auch heißt. Da haben wir die Schwegelmusik jetzt im Programm mit einem Stücke in der Au. Bei einer Sendung durchs Enstal darf natürlich aus dem Seitental, aus dem Donnerspruchtal, der Donnerspucher Viergesang in keiner Weise fehlen. Nacht wird's auf der Alm werden sie uns singen und natürlich auch nicht fehlen. Bei einer Installer-Sendung darf der Walter Kern mit einem Kirchtagsjodler. Die drei Sachen werden wir uns jetzt anlösen.

Ja, wunderschöne Stücke, gespielt von Walter Kern und seine Lierzner Musikanten. Ein Andenken an den unvergessenen Walter Kern. Ja, das Trio de Janeiro kommt jetzt dran mit einem Standardmarsch, der viel in der Volksmusik gespielt wird und gespielt worden ist. Der Leonermarsch. Unsere Steirer Dirndln, die besingen dann die Mona vom Innerberger Dreigesang. Auf geht's zur Damenjagd mit dem nächsten Stücke dann von Schofalk Kugelboscher und das Basteltrio aus Eigen singt unser Hauptfalzlied.

Ja, das war das Basteltrio mit einem Hopfholzlied. Weiter gehen wir wieder bloß musikalisch mit der Grüßstubenmusi aus Lierzen. Bekannt war natürlich in früheren Jahrzehnten und man hört immer wieder gern und denkt gern zurück. Dann das Duo Rupp und Hirs. Der Huber, der Meier und ich war ja ein Standardlied. Das lassen wir heute wieder mal klingen. Wir sind schon in Unternenste unterwegs, momentan halt mit der Kaiserleiten Stummuse aus St. Gallen, mit einem Walzerl. Und dann fahren wir nochmal auf den Mitterberg auf, zum Singkreis Mitterberg, mit einem Jodler rundum.

Der Eins entlang, ja. Diesmal jetzt natürlich, darf nicht fehlen, aus dem Unterenstall, die Zwangsleitner muss ich mit einem Stück ist, sei nicht so frech. Dann lassen wir die Familie Zwangsleitner, wie schön sind die Gamserl singen. Und der Riesecker Viergesang singt uns jetzt da zuerst ein Jodler.

so, jetzt reisen wir noch mal ein bisschen der Enz entlang ins Oberösterreichische. Da haben wir einmal die Kronsteiner Hausmusi mit einem Landler. Und dann werden uns die Kalkalpensänger ein Lied singen. Und dann gibt es noch ein Zitterstück drauf, die Waldandacht. Dann haben wir mit Ausnahme von dem kleinen Gebiet in Niederösterreich also die Enz durchwandert und ein Haufen Gesangs- und Musikgruppen haben uns da halt begleitet, natürlich nicht alle, aber es war halt ein Abriss, in zwei Stunden bringt man die alle nicht durch, die zu spielen waren. Aber da haben wir trotzdem jetzt weiter, verblendet man nicht die Zeit, lassen wir die Grundsteiner anspielen.

Ja, jetzt lassen wir die Waldandacht noch erklingen. Es wird schon fast knapp vor 12 Uhr sind wir schon. Ich sage danke fürs Zuhören. Nächste Woche ist die Gerte Pfatschbacher wieder drauf, wird wieder schöne Musik und einen Gesang bringen und ich darf mich in 2 Wochen wieder bei Ihnen melden. Wie gesagt, danke, dass Sie mitgefahren seid vom Enns Ursprung über die Steiermark bis hin nach Oberösterreich, der Enns entlang, war das heutige Motto. Das werden wir jetzt beschließen, eben mit der Waldandacht.

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5: Wie kann man das schaffen, dass in Österreich Verpflegung der Kinder bedarfsgerecht gegeben war und das zu leistbarem Preis?
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6: ja.
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6: Ich habe irgendwann einmal gelernt, Genuss geht nicht nebenbei und Genuss braucht Zeit. Und das ist ganz ein wichtiger Aspekt und ich glaube, dass wir da noch ganz viel tun müssen, dass wir den Kindern wirklich mehr Zeit geben auch beim Essen. Was ich mir wirklich wünsche, ist, dass jedes Kind in Österreich das Recht hat auf ein gutes, ausgewogenes, warmes Mittagessen. Wenn wir das schaffen als Gesellschaft, dann wird, glaube ich, ganz, ganz viel gemacht und dann hätten wir ganz viel erreicht.

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1: Hallo und herzlich willkommen. Mein Name ist Maria Fanninger. Mich freut es voll, dass du heute wieder mit dabei bist. Und heute geht es um ein voll spannendes Thema, nämlich geht es um unsere nächste Generation. Kinder und Jugendliche werden ja hauptsächlich von Montag bis Freitag außer Haus versorgt in Österreich. Das heißt, 300 bis 400.000 Kinder essen von Montag bis Freitag außer Haus. Das heißt, wir übergeben das an jemanden und das soll natürlich jemand sein, der unsere Kinder voll, voll gut versorgt. Und genau um dieses Thema, wie werden Österreichs Kinder versorgt und was steckt eigentlich dahinter, was sollen unsere Kinder auf dem Teller da vorfinden, dass sie wirklich leistungsfähig, konzentriert sind und einfach ein gutes Leben führen können. Genau um das geht es heute und dazu habe ich mir eingeladen, Claudia Ertl-Huemer. Sie ist Geschäftsleiterin vom Education-Bereich in der Firma Gourmet. Gourmet ist eines der größten Caterer Österreichs und ich freue mich voll, dass du heute da bist und uns da ein bisschen Insights gibst und uns eintauchen lässt in das, wie Österreichs Kinder bzw. einfach Menschen versorgt werden.
2: Ja, vielen Dank für die Einladung. Ich freue mich auch total. Essen für Kinder ist einfach ganz was Wichtiges. Kinder sind überhaupt das Wichtigste, was wir haben in unserer Gesellschaft und die müssen einfach bestmöglich versorgt sein und das hier ist unser Job.
1: Moment, Gourmet, ganz kurz, wenn du es ein bisschen beschreibst, was macht ihr genau? Was ist das?
2: Wir sind ein großer Caterer, also wir haben zwei ganz große Küchen, eine Küche in Wien, eine in St. Pölten und wir kochen für ganz viele Menschen in der Gemeinschaftsverpflegung, haben zusätzlich aber auch noch einen Eventbereich, sozusagen, wo wir zum Beispiel Fußballspielen da catern oder bei Konzerten oder bei Großveranstaltungen. Wir haben ein paar Gasthäuser, die wir führen und wir machen Betriebsverpflegung, wir machen auch Essen auf Räder, wir machen auch Krankenhausverpflegung. Aber jede Sparte sozusagen hat ein ganz eigenes Sortiment und schaut, dass ganz zielgruppenspezifisch wirklich die Bedürfnisse der jeweiligen Kundengruppen sozusagen abdeckt. Mein Spezialgebiet ist Kinderverpflegung, Kinderernährung und wir haben ein ganz eigenes Sortiment und ganz eigene Anforderungen für die Kinder, weil die halt sind keine kleinen Erwachsenen, sondern Kinder haben ganz spezielle Bedürfnisse und Anforderungen und die versuchen wir so gut wie möglich abzudecken.
1: Wir kennen uns ja schon länger, wir haben einmal die Großküche quasi recherchiert, kann man bei uns auf der Webseite nachlesen, was die Hintergründe eigentlich sind, was die Herausforderungen sind von Großküchen, wo man ganz viele Menschen versorgt, dort natürlich eine Person eine Entscheidung treffen für ganz viele Menschen und somit eigentlich ist diese ganz wichtige Person, weil die nämlich die Produktionsaufträge natürlich erteilt, wie produziert wird, was produziert wird und welche Menge produziert wird. Und du bist mir immer schon aufgefallen, weil ich einfach gemerkt habe, du bist voll engagiert, du hast dich wirklich voll eintigern in das, was brauchen Kinder und wie kann man Kinder gut versorgen, war immer in Diskussionen, war immer sofort ein Augenmerk da, wo du zum Sprechen angefangen hast, weil ich mir dachte, wow, da will ich auch nicht wirklich wissen, was ist deine Profession oder was ist deine Kompetenz, die dich zu dem gemacht hat, dass du jetzt seit einigen Jahren den Bereich Kinder bei Gourmet leitest.
2: Grundsätzlich von der Ausbildung, ich habe Ernährungswissenschaften studiert und habe mir damals überlegt, wo kann ich ganz viele Menschen erreichen. Also meine Kolleginnen sind damals, das waren meistens Kolleginnen, ganz stark in die Einzelberatung gegangen und ich habe mir gedacht, nein, eigentlich ist Gemeinschaftsverpflegung ganz was Spannendes, da kann ich ganz viele Menschen erreichen. Und Kinderverpflegung hat mich sowieso schon immer sehr interessiert. Mir ist wirklich ein Herzensanliegen, dass Kinder gut versorgt sind. Das ist mir einfach ganz, ganz, ganz was Wichtiges. Ich bin fast 30 Jahre jetzt im Geschäft und habe sozusagen mein Leben lang beschäftige mit Ernährung. Und ich kann es aus eigener Erfahrung sagen, ich habe selber zwei Kinder, die sind jetzt schon erwachsen, aber waren auch mal schulpflichtig und sind sozusagen im Kindergarten gegangen. Ich war immer berufstätig. Und für mich war es einfach ganz, ganz wichtig, dass ich gewusst habe, die Kinder sind gut versorgt, dass ich da einfach entlastet bin. Und das sehe ich auch als meine Aufgabe oder ist unsere Aufgabe jetzt im Team, dass wir schauen, dass das Essen so gut ist, dass die Eltern wirklich mit gutem Gewissen die Kinder in der Schule essen lassen oder im Kindergarten und dann einfach sozusagen am Abend nicht nur herumhetzen müssen und kochen und was herrichten und so weiter, sondern dass einfach die Kinder gut versorgt wissen und am Abend dann Zeit haben, mit den Kindern was anderes zu tun. Und man hat ja immer noch das Wochenende, wo man wirklich auch kochen kann mit den Kindern, habe ich auch gemacht.
1: Jetzt habe ich natürlich schon ganz viel Mamas, Papas im Ohr, die, wo sie uns auch immer wieder schreiben, Landschaft leben seit Jahren eigentlich, was kann man da machen, mein Kind ist nicht gescheit versorgt, mein Kind kriegt zum Mittagessen einen Nougat-Knädel, wie kann man dem entgegnen, mit wem muss ich reden, mit jedem, den was ich rede, der hört mich eigentlich nicht, dass mein Kind da nicht gut versorgt ist. Und genau wie du jetzt sagst, eigentlich die Eltern sind da auf der Suche nach dem, dass ein Kind gut versorgt ist. Heißt natürlich für jeden ein bisschen was anderes. Das heißt einerseits, dass dem Kind das Essen schmecken muss, was auch immer für eine Geschmacksprägung das Kind dann hat. Andere Eltern wollen, dass ein Kind einfach wirklich auch gut nährstoffversorgt ist, dass er was Gesundes, was Gutes am Teller liegt, dass sie einfach keine Mängel haben, dass sie sich gut entwickeln und so weiter. Und einfach, dass sie auch, wie du jetzt gesagt hast, das ein bisschen abgeben können im Endeffekt, weil wir einfach andere Lebensmodelle haben. Wir haben natürlich jetzt Mama und Papas, die arbeitend sind und haben dieses Thema der Versorgung natürlich ausgelegt. Jetzt ist so, wenn man da die Eltern zuhört, kommt man fast nicht zu dem Punkt, dass man sich denkt, boah, da kann sich wer wirklich zurücklehnen und verlassen, dass er gut versorgt ist. Weil aus allen Ecken und Enden natürlich irgendwer kritisiert, hey, was soll das? Nougat-Knödel zum Mittagstisch.
2: Essen ist sowieso ganz was Schwieriges, weil jeder weiß am besten, was das Beste ist, weil jeder isst und jeder ist der Experte. Also Essen ist grundsätzlich ein heikles Thema. Wir merken aber, dass Eltern Essen ganz, ganz wichtig ist. Und Gemeinschaftsverpflegung oder das, was wir zusammenbringen müssen, wir haben die Kinder, die einfach was Gutes essen wollen und was Lustiges und sie die Spaß haben sollen. Wir haben die Eltern, die dann sagen, es muss aber gesund sein und mein Kind muss bestmöglich versorgt sein. Wir haben die Einrichtungen, die sagen, das muss aber gut alles ganz problemlos ablaufen, das darf nicht viel Arbeit machen.
1: Billig sein.
2: Es muss günstig sein, genau. Wir haben die Behörden, die sagen, es muss aber den ernährungswissenschaftlichen Anforderungen entsprechen, die Vorgaben, die wir haben sozusagen. Und das müssen wir alles zusammenbringen. Und dann haben wir noch Kinder aus unterschiedlichsten Kulturen, aus unterschiedlichsten Familien mit den unterschiedlichsten Geschmacksprägungen. Das ist eine ganz große Herausforderung. Aber auch ganz große Chance, weil ich finde, ein gemeinsames Essen im Kindergarten oder in der Schule, das kann ganz was Verbindendes sein. Beim Essen kommen die Leute zusammen, heißt es. Und die Chance haben wir in der Schule und im Kindergarten. Das kann sehr lustvoll sein, das kann Spaß machen. Und man kann dort auch sozusagen ein bisschen den Gruppendruck nutzen, weil wir beobachten ganz oft, dass Kinder untereinander reden und dann sagen, okay, koste das einmal, das schmeckt total gut. Und wenn die Freundin das kostet, dann ist die Wahrscheinlichkeit größer, dass ich das selber auch mal probiere, weil das interessiert mich vielleicht. Also wir haben dort eine ganz große Chance. Es ist aber eine große Herausforderung natürlich. Und da gibt es schon, es ist schon wichtig, wie die Schulverpflegung ausschaut. Es ist nicht so, dass jeder einfach Essen machen kann für Kinder. Da gehört wirklich ganz viel Expertise dazu, ganz viel Wissen um die Energiebedarfe, um den Nährstoffbedarf der verschiedenen Altersgruppen. Ein Mittagessen, das darf nicht die Kinder so sättigen, dass dann am Nachmittag summiert sind sozusagen, dass sie nichts mehr tun wollen. Das muss ja aktivieren und das muss die Kinder sozusagen die Energie und die Nährstoffe geben, dass sie fit sind und sozusagen wieder für den Alltag in der Schule, dass sie einfach gut versorgt sind, ja. Ganz wichtig ist, wie die Speisepläne ausschauen. Und das wäre mein Tipp sozusagen auch an die Eltern. Schauen Sie sich die Speisepläne an, die da draußen sind. Da kann ich schon ganz viel machen. Ich kann schauen, dass ich vielleicht, wenn ich mir so eine Woche anschaue bei einem Speiseplan, ist unsere Empfehlung und das sind auch die Empfehlungen der offiziellen der Ernährungsgesellschaften, dass maximal zweimal in der Woche ein Fleisch am Speiseplan ist, dreimal was Vegetarisches, einmal davon sollen es unbedingt Hülsenfrüchte sein. Das sind auch die Empfehlungen der neuen Ernährungspyramide. Wir wissen, dass Hülsenfrüchte sehr gute Eiweißquellen sind. Das ist vielleicht nicht so traditionell bei uns, dass man Hülsenfrüchte isst. Und da haben wir zum Beispiel jetzt ganz viele Rezepturen entwickelt und wir schauen immer wieder, wie können wir zum Beispiel Linsen so kochen, dass die Kinder das auch akzeptieren. Wir haben zuerst braune Linsen gehabt, dann haben wir gesehen, nein, das geht bei Kindern nicht so gut, weil Kinder sehr stark auf Farben reagieren. Jetzt verwenden wir rote Linsen. Wir haben jetzt zum Beispiel ein Linsensugo. Das schmeckt fantastisch. Ist mittlerweile meine Lieblingsspeise. Und auch die Kinder akzeptieren das sehr gut. Oder Linsenbällchen. Einfach Speisen so herrichten, also sozusagen gesunde Speisen müssen so angerichtet sein, dass die Kinder das akzeptieren.
1: Gerade bei den Kindern ist natürlich schon tierisches Eiweiß sehr, sehr wichtig, wie wir jetzt auch wissen aus unserem letzten Report, weil einfach die Kinder da im Wachstum sind. Und generell einfach die Eiweißversorgung ja meistens bei den Kindern fast ein bisschen zu gering ist, wo man so das Essverhalten quasi anschaut. Also sehr hochkalorisch, sehr oft Junkfood viel und dann wird oft auf Eiweiß vergessen. Jetzt, wo man sich eine Empfehlungen dann berücksichtigt, ist das natürlich voll die Herausforderung. Wie schafft ihr das, dass man dann, auch wo man sich für verschiedene Gerichte dann entscheidet, dass man trotzdem ausreichend Eiweiß am Teller hat für die Kinder?
2: Wir schauen, dass wir zum Beispiel ganz viel Milch und Milchprodukte verwenden, natürliche Eier. Wir haben ja zweimal in der Woche ist sozusagen Fleisch am Speiseplan, einmal pro Woche oder einmal in 14 Tagen Fisch, je nachdem, wie das die Einrichtungen gern haben. Bei uns werden die Speisepläne ganz genau berechnet und wir schauen dann immer sozusagen, wie sind die Empfehlungen für die jeweilige Altersgruppe und wird das erreicht mit dem Mittagessen und da schauen wir wirklich in der Zusammensetzung, dass das genau den Empfehlungen vom Nährstoffbedarf her der Kinder der jeweiligen Altersgruppe entspricht. Wir haben eine ganze Gruppe von Ernährungswissenschaftlerinnen und Diätologinnen, die sich nur mit solchen Sachen beschäftigen. Also wir haben ausgebildete Köche und Ernährungswissenschaftlerinnen oder Diätologinnen, die gemeinsam ständig schauen, wie kann ich das Essen so gesund wie möglich und so schmackhaft wie möglich für die Kinder machen, dass die wirklich optimal versorgt sind. Es ist sozusagen schon auch wichtig, ich habe in einem Podcast von euch gehört, dass der FC Liverpool 40 Ernährungsexpertinnen für die Fußballer hat. Wir haben 30 jetzt sozusagen für die Kinder. Ich finde, dass es schon ganz wichtig ist, dass man Expertise hat in der Kinderverpflegung, weil es einfach wichtig ist, wie unsere Kinder ernährt sind. Ja.
1: Absolut, also bedarfsgerechte Verpflegung wäre eigentlich voll, voll wichtig, weil natürlich Kinder anderen Bedarf haben wie jetzt Erwachsener oder Pensionistin.
2: Ganz genau.
1: Und von daher ist das natürlich ein Glück. Also ich schaue immer ein bisschen, wie soll ich sagen, neidisch auf die Städte, weil meistens dort für meinen Begriff eine bessere Versorgung ist, weil sie einfach bedarfsgerechter versorgt werden. Wo man dann in der Stadt ist, merke ich halt jetzt auch, sagen die Eltern natürlich, oh Gott, mein Kind, das wird nicht gescheit versorgt, das mag das nicht, das findet das nicht gut. Aber wo man sich mal nur herholt, am Land ist sehr oft so, das ist sehr Willkür, also gibt es eine Versorgung, gibt es keine Versorgung, wenn es eine Versorgung gibt, macht es vielleicht löblicherweise ein Gasthaus, das da von Montag bis Freitag kocht oder das Krankenhaus versorgt es mit oder das Altersheim versorgt, ein Kindergarten oder was mit. Aber natürlich kriegen dann alle das Gleiche zum Essen und Gasthausessen für ein Kind ist jetzt vielleicht jeden Tag nicht optimal, kommt drauf an natürlich, wer da kocht. Aber natürlich wird da auch dann immer das gekocht, wo die Kinder dann nichts überlassen, bei Berner Würstel mit Pommes zum Beispiel oder so irgendwas. Und wenn dann eine gewisse Häufigkeit an gewissen Speisen da ist, dann sind die Kinder natürlich nicht gut mit Nährstoffen versorgt, weil einfach das Gemüse fehlt oder was auch immer dann fehlt. Und dann schaust du natürlich in die Stadt und denkst, Wahnsinn, da gibt es so Catering-Firmen wie Gourmet zum Beispiel, die sich voll viel Gedanken machen, wo wirklich einmal alles am Teller war, was zumindest an Nährstoffen am Teller sein müsste, ob das Kind nachher isst oder nicht, ist wieder andere Geschichte natürlich oder zweiter Schritt, aber da ist einmal grundsätzlich schon eine andere Voraussetzung. Wenn du jetzt kurz herholst, wie viele Kinder versorgt ihr in Österreich und wo seid ihr überhaupt tätig?
2: Du hast jetzt erst schon gesagt, dass ca. 400.000 Kinder werden außer Haus verpflegt, also jetzt 50 Kind circa wird von Gourmet versorgt. Wir sind in den Städten natürlich in Österreich, aber wir sind österreichweit unterwegs sozusagen. Wir liefern wirklich österreichweit mit einer ganz ausgezeichneten Qualität und haben sehr, sehr gute Rückmeldungen. Für mich ist ganz wichtig auch, dass bei der Kinderverpflegung, dass man wirklich auch schaut, dass man den Kindern sozusagen auch die Wahl lässt. Also für mich ist ganz wichtig, das Kind muss im Mittelpunkt stehen und oft sind die Kinder viel zufriedener mit dem Essen, als die Eltern glauben, dass das ist. Weil halt, da spüren sie oft Dinge ab. Wir hören von Kindergartenpädagoginnen zum Beispiel das Erste, wenn Eltern Kinder abholen, da sagen sie nicht, oder die meisten sagen nicht, was habt ihr denn heute gespielt oder was habt ihr denn heute gelernt, sondern was hast du denn heute Mittag zum Essen gehabt. Und dann wissen auch die Kinder sofort, jetzt kann ich die Mama oder den Papa, den kann ich jetzt da bocken sozusagen. Und dann sagen oft Kinder, ich habe so einen Hunger. Und dann haben die Eltern sofort wieder sozusagen das Bedürfnis, da muss ich jetzt was Gutes tun. Und die Kindergartenpädagogin denkt sich, das gibt es ja gar nicht, der hat halt dreimal nachgeholt. Also das heißt, da spüren sie oft Dinge ab und darum machen wir das oft so, dass man, wenn Eltern wissen möchten, wie das Essen eigentlich ausschaut, dass wir ganz oft Elternabende auch machen. Und das Essen, das die Kinder kriegen, dann beim Elternabend den Eltern auch zeigen und dann sagen oft Eltern, das schmeckt ja total gut, das ist ja total spannend und interessant, was da gibt. Das heißt, was Kinder oft daheim dann erzählen vom Essen, das hat gar nicht so viel mit Essen zu tun, sondern da spüren sie andere Dinge ab.
1: Ist eh voll spannend, weil Kindern, Essen ist eigentlich schon ein Verbinder, gell?
2: Ja.
1: Und wenn, also ich weiß das, wenn mein Kind heimkommt und sagt, Mutschki, zauberst mir was Gutes, ich habe einen
2: genau,
1: Hunger.
2: Ja, genau, dann springt die Mama
1: so
2: schon.
1: So klingt das nachher bei 14. Dann muss ich ganz ehrlich sagen, bin ich natürlich wie eine zerlassene Butter so ungefähr, bewege ich mich da sofort hin und sage, was magst du denn? Was soll ich da machen?
2: Ja, weil du also, was
1: genau,
2: Gutes
1: und eigentlich ist schon, ich find Essen da extrem schön, weil du einfach noch, du sitzt am Tisch, du isst gemeinsam, du bereitest für jemanden was zu, du versorgst den und während du dann isst, ist einfach der schönste Moment, dass du einfach wirklich von dir was hergibst, dass du die austauschst, dass du ins Gespräch kommst, dass du einfach in Verbindung kommst. Und das finde ich, kann fast nichts besser wie Essen.
2: Das stimmt total und das kann man aber in der Schule ja. Wenn Kinder ganztägig in der Schule sind, dann ist das Mittagessen, das sollte ja auch so dieses mal loslassen, plaudern können, da muss ich nicht mich konzentrieren auf irgendwas, sondern da kann ich mit meinen Freundinnen reden, mit meinen Freunden, da kann ich mich austauschen. Das sollte ja ganz was Gemütliches sein und das sollte ja so eine Relax-Phase sein sozusagen am Tag. Was natürlich auch nicht immer so funktioniert in den Schulen, weil oft der Platz fehlt und dann ist es laut und dann haben die Kinder
1: oder?
2: Oft zu wenig Zeit. Genau. Das ist ganz ein wichtiger Aspekt, die Zeit. Also ich habe irgendwann einmal gelernt, Genuss geht nicht nebenbei und Genuss braucht Zeit. Und das ist ganz ein wichtiger Aspekt. Und ich glaube, dass wir da noch ganz viel tun müssen, dass wir den Kindern wirklich mehr Zeit geben beim Essen. Es gibt oft große Schulen, die haben wirklich sozusagen aus den organisatorischen Gründen, geht es halt nicht anders. Und dann gibt es aber wiederum Schulen, die auch groß sind und ganz viele Kinder haben und auch vielleicht weniger Platz haben und die lassen sich dann was einfallen. Wir haben so ein Projekt jetzt begleitet, da haben Schulen sozusagen eine Gleitzeit eingeführt. Das heißt, die Kinder haben einfach eine Stunde Mittagspause und in der Mittagspause dürfen die Kinder selber entscheiden, wollen sie jetzt, gehen sie jetzt in den Speisesaal essen oder spülen sie oder gehen sie aus und machen irgendwas. Das heißt, es kommt total gut an bei den Kindern. Es ist viel ruhiger im Speisesaal, weil die Kinder, die schneller sind beim Essen sozusagen und dann nicht vielleicht Fußball spielen gehen, die sind dann draußen und stören nicht. Kinder, die aber mehr Zeit brauchen, haben Zeit und haben Ruhe und können länger essen. Das finde ich ein ganz tolles Modell. In die Richtung sollte man einfach gehen. Ja, mein Wunsch wäre überhaupt, dass das Essen in der Schule und im Kindergarten einfach den Stellenwert kriegt, den es auch haben sollte. In den Kindergärten ist es im Alltag integriert. In den Schulen hat man halt Zwänge, man hat Stundenpläne, es müssen organisatorische Dinge eingehalten werden und das Essen ist halt, muss halt auch stattfinden. Aber eigentlich müssen wir dorthin, dass Essen ganz was Wichtiges ist in der Schule, also ganz ein wichtiger Teil des Alltags und Ernährungserziehung oder Gesundheitsbildung, das sollte ja verankert sein in der Schule. Und gerade beim Mittagessen, wenn ich den Kindern verschiedene Speisen anbiete, die es vielleicht nicht kennen, die aber sehr gesund sind für die Kinder, mache ich ja sozusagen Learning by Doing, das heißt Ernährungserziehung am Teller. Wo kann ich mehr ausrichten, als dass ich Kindern sozusagen was vorlebe im Rahmen vom Mittagessen und ihnen da aufzeige, welche verschiedenen Geschmacksrichtungen es gibt und welche verschiedenen Speisen es eigentlich gibt.
1: Das war so unglaublich wichtig, weil das einfach die Basis fürs Leben ist. Also wo ich mich gut versorgen kann, dann bin ich einfach nicht abgelenkt vom Körper, weil der, wenn er in Unterversorgung geht oder überhaupt dann in eine Krankheit oder sowas in weiterer Folge, ist man natürlich immer abgelenkt, weil dann gibt es ein Problem, nämlich das, dass ich meinen Körper wieder gesund machen muss.
2: Ganz genau. Ja.
1: Und von daher ist einfach was voll schön, wenn man einfach so ins Leben geschickt wird, dass man eine gute Geschmacksprägung hat, dass man einen vielfältigen Guster für die Dinge hat, die was man braucht, dass man weiß, einzuschätzen weiß, wer man selber ist, bewege mich viel, wie du jetzt zuerst gesagt hast, oder wenig, was habe ich dann für einen Nährstoffbedarf, also dass ich einfach intuitiv, ohne dass ich darüber nachdenken muss, nichts benamsen muss, sondern einfach weiß, was brauche ich,
2: und
1: dass ich gut versorge.
2: Genau, dass ich das einfach gespürt. Ja. Und da sind wir vor ein paar Jahren an den nächsten Schritt.
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0: Schön, dass du dabei warst. Bis zum nächsten Mal, wenn es wieder heißt.
1: Wer nichts weiß,
0: muss alles essen.
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0: Herzlich willkommen beim Infopoint von Radio Frequenz. Am Mikrofon begrüßt Sie Daniel Bernhardt. Heute ist Freitag, der 12.06.2026 und es geht heute einmal mehr um Musik, nämlich Alternative Rock aus Bad Aussee. Meine Studiogäste schauen in den Stadtlöchern, Tobias Fleischhacker und Florian Wassermann von der Band Malfunction. Wir legen gleich los, zuvor gibt's aber noch das Wetter. Heute Freitag, den 12. Juni 2026, scheint vor allem im Süden und teils im Osten noch zeitweise die Sonne. Aber vom Nordwesten ziehen zunehmend dichter werdende Wolken in allen Regionen auf und verdecken mehr und mehr die Sonne. Bis um die Mittagszeit beginnt es im Westen und Nordwesten vielerorts zu regnen. Im Osten und nach Süden zu bleibt es länger trocken. Nur vereinzelt können sich ein paar Regenschauer bilden. Der Wind weht im Norden und Osten tagsüber mäßig bis lebhaft aus westlicher Richtung. Am Samstag, 13. Juni, ziehen entlang des Alpenhauptkammes etwa vom Tennengau ostwärts sowie auch im Norden und Osten des Landes noch einige stärkere Wolken mit Regen bzw. Regenschauern durch. Dazu bläst vor allem im Alpenvorland oft sehr lebhafter Wind aus West. Im Tagesverlauf nimmt aber die Schauerneigung ab, schließlich gewinnt die Sonne die Oberhand. Die Alpen-Südseite und der Westen bieten von Beginn an deutlich mehr Sonnenschein. Frühtemperaturen 8 bis 16 Grad. Tageshöchsttemperaturen 21 bis 26 Grad. Und am Sonntag, 14. Juni, zeigt sich wieder mal die Sonne. Allerdings bilden sich im Tagesverlauf nördlich der Alpen einige Wolken mit Regenschauern und im Süden und Südosten des Landes mitunter mächtigere Haufenwolken, die hier lokale gewittrige Schauer bringen. Im Alpenvorland und in der Ostregion bläst oft lebhafter, stellenweise starker West- bis Nordwestwind. Ansonsten gibt es vor allem in Gewitternähe auffrischende Böen. Frühtemperaturen 7 bis 16 Grad, Tageshöchsttemperaturen von Nord nach Süd etwa 18 bis 27 Grad. Es ist nicht immer leicht, sich mit englischsprachiger Popularmusik in unserer Region durchzusetzen. Und ehrlicherweise muss man sagen, dass sich die Anzahl an jungen Bands in den letzten Jahren doch auch stark ausgedünnt hat. Eine junge Formation, die dem entgegenwirkt, ist die Band Malfunction aus Bad Aussee. Alternative Rock vom Feinsten. Und die Jungs sind heute bei mir im Studio zu Gast. Tobias Fleischhacker und Florian Wassermann, herzlich willkommen.
1: Servus.
2: Servus.
0: Tobias, du bist Sänger und Gitarrist. Erzähl ein bisschen, wie habt ihr euch zusammengefunden? Seit wann gibt es denn Malfunction?
1: Eigentlich gegeben ist immer relativ, weil ich glaube, wir sind ganz original gegründet worden, 2017, glaube ich schon. Damals nur als Coverband. Da haben wir nur zwei andere Mitglieder gehabt, in Felix Hütter, der Leadgitarre, und in Valentin Schlipfinger am Bass. Vor circa zweieinhalb Jahren haben wir dann ein bisschen Umschwung gehabt und da sind dann der Florian Wassermann am Bass und der Niklas Köberl an der Leadgitarre dazugekommen. Und das war eigentlich dann sozusagen unsere neue Geburtsstunde.
0: Du hast es jetzt eh schon angesprochen, die Standardbesetzung, aber vielleicht kannst du das, Florian, du nochmal sagen, was ist die Standardbesetzung, die sie jetzt habt, so allgemein?
2: Du meinst,
0: welche Instrumente? Genau, welche Instrumente, wer
2: spielt? Wir haben mal unseren Tobias, der singt und spielt Gitarre, also hauptsächlich Rhythm-Gitarre, der Niklas spielt Lead-Gitarre, E-Bass und der Wolf macht jetzt den Beat an die Drums.
0: Ihr habt ja schon musikalische Vorbildung, oder? Also wo kommt ihr so musikalisch her, wenn ich das fragen darf?
2: Willst du das beantworten, oder ich?
1: Du bist schon lange in der Band. Ja, persönlich jetzt wir oder die Band?
0: Jeder Einzelne. Also vielleicht du, Tobias, wo hast du Gitarre spielen gelernt?
1: Gitarre spielen gelernt habe ich in Bad Aussee bei der Schadler Katrin. Da bin ich 2 Jahre in Gitarrenunterricht gegangen, was sehr cool war, weil mir hat das in der Musik schon eigentlich nie interessiert, so das Notenlernen. Das war dann erst im Nachhinein, wo man dachte, das war gescheit gewesen. Aber die Katrin damals, die hat wirklich die Lieder, die ich spielen wollte, sehr ausgesucht, selber dann einen Tag vorher noch gelernt und mir dann beigebracht. Also ja, und dann danach eben habe ich mir recht viel noch selber beigebracht, was mich halt interessiert hat.
0: Ihr seid ja keine Coverband, ihr schreibt ja eure Songs selber. Wer schreibt bei euch?
1: Zurzeit eigentlich, oder anfangs Großteil ich. Wir haben aber viel, also ich lasse mich viel beeinflussen von den Jungs. Also meistens kommen wir mit einer Idee und ich frage dann halt, ja passt, das bauen wir jetzt mal so auf, das schauen wir uns jetzt an und es kann dann jeder aber seinen Senf dazugeben und da sind eben vor allem auch durch den Flo, wie er dazugekommen ist, viel coole Ideen entstanden, wo man sich selber dann denkt, okay, an das hätte ich gar nicht gedacht, aber das gibt dem Lied jetzt nochmal eine gute Würze dazu.
0: Flo, wenn du euren Stil beschreiben müsstest, wie würdest du das machen?
2: Boah, ja, das ist, glaube ich, immer schwierig, dass man sich selber beschreibt. Ich würde sagen, was rauskommt, kommt raus, aber ich würde mal sagen, eine Mischung aus Hard Rock, Alternative Rock, Grunge, vielleicht ein bisschen Stoner, schleicht sich auch schon langsam ein.
0: Wer sind eure Vorbilder oder Bands, zu denen ihr es ein bisschen so aufschaut?
2: Also bei mir, ich muss sagen, ich habe hauptsächlich in Nirvana angefangen zum Gitarrespielen. Metallica, Queens of the Stone Age, alte Sachen, Black Sabbath, Led Zeppelin. Also da gibt es wirklich unzählige. Mhm. Ich glaube, da darf ich gar nicht anfangen, weil...
1: Ich glaube, es ist ein ganz guter Mischmasch aus verschiedenen Richtungen, weil der Niklas ist eher so der Classic-Rock, Classic-Metaler. Der Flo und ich sind uns wahrscheinlich nur am ähnlichsten mit der Grunge-Alternative-Szene. Der Wolfgang ist auch eher ein Mettler, sage ich mal, aber auch ein Hardrocker. Aber wir machen das dann alles zusammen, ein wenig zu so einem Brei und das ist dann Malfunction.
0: Ja, bei Musik ist es ja oft so, dass es gescheiter ist, man hört es an, als man redet zu viel darüber. Deswegen hören wir jetzt die erste Nummer von euch. Die heißt The One von Malfunction.

0: Die Smashing Pumpkins waren das mit Curb Rock am Schluss. Zuvor die Band Malfunction aus Bad Aussee mit The One. Die habe ich heute bei mir im Studio zu Gast. Ihr habt ja einen riesengroßen Vorteil, ihr habt ja quasi einen niederschwelligen direkten Zugang zu einem professionellen Tonstudio inklusive hochtalentiertem Tonmeister. Könntest du da vielleicht ein bisschen was erzählen, Tobias?
1: Das ist richtig. Also wir haben den großen Vorteil, dass ein guter Freund von uns und auch eigentlich der Tontechniker von unserer Band, der Martin Lötzl, sei eigenes Tonstudio betreibt in Grundlsee und der Martin macht Musik und das hat uns eigentlich wieder die Motivation gegeben, dass wir wieder ins Studio gehen und Nummern aufnehmen und wir haben alle, glaube ich, sehr viel Spaß darin gefunden, dass wir das jetzt wieder machen können.
0: Florian, du hast zuerst schon erzählt, dass du ja auch in gewisser Weise fürs Songschreiben zuständig bist. Da gibt es ja zwei verschiedene Philosophien und Herangehensweisen. Einerseits die, die zuerst den Text schreiben und dann die Musik und die anderen, die zuerst Musik schreiben und dann den Text drauf. Wie schaut es da bei euch aus?
2: Ja, ich habe das Glück, dass ich nicht singe, darum schreibe ich keine Texte. Darum ist es bei mir aber leicht, mit was ich anfange. Aber bei uns, soweit ich das mitkriege oder soweit es meistens läuft, ist zuerst einmal ein Instrumentalstück steht und dann wird der Text gesucht. Wenn ich jetzt nicht liege.
1: Es ist ein, ich habe da meistens eben, wenn ich was schreibe, verschiedene Herangehensweisen. Entweder habe ich eine Melodie im Kopf, eben die dann Chords und so weiter dazu basteln probiere oder über geile Akkordfolge, wo ich dann probiere, irgendwie eine Melodie dazu zum Basteln. Also man kann es gar nicht fix sagen, wie dieser Zimmer zustande kommt.
0: Kommen wir mal auf dich zurück, Florian. Du bist ja der Bassist der Band und Bassisten haben ja in der Regel ein etwas schwereres Los und werden oft ein bisschen unterm Wert verkauft. Aber wer sich mit Musik beschäftigt und den Equalizer in den Bassfrequenzen mal auftrat, der merkt gleich, ohne einen Bass, der exakt auf den Beat und die Drums pickt, zickt das Ganze einfach nicht. Wie harmoniert das bei euch in der Band mit dem Schlagzeug? Wer hat beim Beat und der rhythmischen Ausrichtung mehr zu sagen?
2: Boah, ich glaube, wir leben da ziemlich in Symbiose, der Wolf und ich. Das teilt sich ganz gut auf. Ich glaube, wir hören jeweils auf den anderen, so gut wie es geht. Und natürlich spürt man sich da gegenseitig, wer ein bisschen schneller wird und schaut, dass man dabei bleibt oder schaut, dass man den anderen vielleicht wieder ein bisschen overholt. Aber es ist auf jeden Fall immer eine Teamarbeit.
0: Tobias, stimmst du dem zu?
1: Ich schaue halt immer, dass ich die zwei Jungs irgendwie im Zaum halte, wenn sie wieder beide komplett out of time spielen. Nein, Spaß. Ich bin sehr froh über unsere Rhythm-Abteilung. Die machen das sehr gut, die Männer. Manchmal muss man so ein bisschen zurückholen, wenn sie zu viel Gas geben, aber für das bin ich da in der Band, dass ich der Hirte für meine Schafe bin.
0: Aktuell habt ihr auch eine neue Single am Start, Sins of the Father. Was hat euch zu diesem Song inspiriert?
1: Gute Frage eigentlich. Das ist jetzt auch schon wieder Zeit her, wenn wir es gemacht haben. Aber eigentlich, wie der Titel schon sagt, Sins of the Father, geht es auf die Orte um die Erbsünde oder dass Kinder, sage ich mal, oft mal die Angst haben, dass wir ihre Eltern werden und das verhindern wollen oder die schauen, dass die guten Sachen übernehmen. Ich glaube, da ist jeder ein bisschen vielleicht im Clinch mit sich selber, dass man trotzdem seine eigene Person sein möchte und halt nur die guten Sachen von den Eltern mitnimmt. Und vielleicht zieht man oft einmal schlechte Eigenschaften von den Eltern in sich selber wieder und das beängstigt einen dann, dass man das halt auf eine gewisse Art irgendwie loswerden möchte.
0: Ja, auch die guten, oder?
1: Die guten hoffentlich nimmt man mit und die schlechten legt man ab, aber schlechte Angewohnheiten haben wir, glaube ich, alle.
0: Ja. Wann erscheint die Single offiziell und wo kann man sie dann hören?
1: Die Single kommt offiziell am 22.06. außer und Spotify, YouTube und auf allen Streaming-Plattformen und jetzt zum ersten Mal im Radio Frequenz.
0: Sind wir schon sehr gespannt. Malfunction mit Sins of the Father.

0: Heute bei mir zu Gast im Studio die Band Malfunction aus Bad Aussee. Jetzt gerade am Schluss haben wir die Stone Temple Pilots gehört mit Dead and Bloated. Wortwörtlich übersetzt, tot und aufgebläht. Ein sehr vielschichtiger und düsterer Text. Ich verfolge euch ja schon länger und was mir auffällt ist, dass die Themen, die ihr in euren Songs so verarbeitet, eigentlich durch die Bank eher düster sind. Und da ist mir besonders der Song Crunch aufgefallen. Da geht's, ohne dass man viel interpretieren muss, um einen Mann, der einer Frau auflauert, um sie zu vergewaltigen. Also aktuell ist ja in Österreich die Anzahl der Gewalttaten gegen Frauen seit Jahren im Steigen begriffen. Ist es da aus eurer Sicht gerechtfertigt und notwendig, dass man die Gewalt an Frauen auch noch besingt?
1: Gerechtfertigt, da würde ich sagen, auf jeden Fall, oder das muss jeder für sich entscheiden, notwendig, nur mehr. Also es ist wichtig, auf das Thema einfach aufmerksam zu machen, weil es ein großes Problem gibt mit Gewalt an Frauen und ich finde, das liegt großteils eben ja, bei den Männern, weil es einfach, weiß ich nicht, Probleme mit sich selber haben, mit ihren Gefühlen nicht klarkommen und das dann, sage ich mal, an körperlich schwächere Leute auszulassen, weil sie einfach zu kleine Eier haben, dass sie irgendwen suchen, der was in ihrer Größe war oder in ihrer Stärke und riskieren, dass sie immer eine auf die Pappen kriegen.
0: Aber ja, wenn man sich generell die aktuelle Weltlage betrachtet, Florian, kommt man zum Schluss, dass ja vieles im Wandel ist und ihr verkörpert es mit eurer Generation. Ja, auch das, dass ihr mit vielen Unsicherheiten konfrontiert seid und ihr und eure Generation weiß vielleicht dann nicht unbedingt, in welche Richtung dass es weitergeht. Verarbeitet ihr das in eurer Musik oder ist das ein Genre-Klischee, dass Alternative Rock zwingend düster sein muss?
2: Boah, also zwingend ist, glaube ich, gar nichts in der Musik. Aber es schaut auf jeden Fall nicht, wenn man das durch Musik irgendwie verarbeiten kann. Also ist bei mir sicher oft der Fall, dass man sich da ein bisschen freispült oder in Trance spült. Geht es dann nachher eigentlich immer besser, würde ich sagen. Wenn man irgendwas zum Verarbeiten hat, können wir jedem empfehlen, der was vielleicht irgendwie ein neues Hobby sucht, fängt so zum Gitarrespielen, zum Bassspielen, zum Schlagzeugspielen, irgendwas. Es kostet halt alles einen Schaß, du kriegst alles so billig. Wir leben da in goldenen Zeiten. Also es wird sicher viele bereichern.
1: Das ist auf jeden Fall, ich finde, man kann immer, wie du sagst, vor allem auch durch Musik und Texte seinen inneren Tumult, sage ich mal, auslassen oder Themen, die was einen wirklich selbst bedrücken, finde ich als einer, der was Musik macht und Texte schreibt, das kannst du verpacken und ausdrucken und vielleicht irgendwer, was das hört, denkt sich dann, ja stimmt, es gibt da ein Problem und wir müssen da was dagegen machen. Was und wenn es nur eine Person ist, dann hast du schon was erreicht mit dem.
0: Ja, ihr seht es eher als Ventil auch, die Musik.
1: Auf jeden Fall. Es muss nicht immer, sage ich mal, sein. Also man kann auch, wir haben auch Lieder, was einfach aus einer Gaudi entstanden sind, aber es gibt dann natürlich wieder auch, was einem dann vielleicht auch mehr am Herzen liegen, wo es wirklich um Themen geht, die was einem selber wichtig sind.
0: Malfunction waren das und wir hören jetzt ihren Song, über den wir gerade gesprochen haben, Crunch.

0: Tobias Fleischhacker und Florian Wassermann von der Ausea-Band Malfunction sind bei mir im Studio zu Gast heute. Tobias, bei euch tut sich ja gerade einiges. Was sind so die Highlights der nächsten Zeit?
1: Also das ultimative Highlight für uns ist auf jeden Fall heute der Radioauftritt beim Radio Frequenz. Ohne, dass wir das erzählen müssen, wenn wir da sind. Nein, aber es freut uns wirklich, dass wir eingeladen worden sind und da auch, sage ich mal, in unserer Umgebung durch diese Wertschätzung kriegen. Das gefreut uns sehr. Morgen, freuen wir uns schon, spielen wir in Graz im Music House mit unseren guten Freunden von den Headrockers und die Grazer Legenden Akida unterstützen uns auch noch. Nächste Woche am Freitag spielen wir in Bad Ischl in Oberösterreich beim Sulzbacher Straßenfest. Und was wir dann nur geplant haben, ist im Juli, am 18. Juli findet in Bad Aussee ist Rock im Kurpark statt, wo wir natürlich auch mitmischen werden.
0: Ja, Florian, ihr habt das jetzt angesprochen und das ist ja auch kein unerheblicher Teil des Booking von einer Band. Wie läuft das bei euch ab? Wer macht das oder ist das eigentlich, ihr wartet bis der Auftritt einer kommt und dann spielt es halt?
2: Boah, nein, das haben wir eigentlich großteils in Tobi zum Verdanken, weil der da relativ fleißig ist und sich ein bisschen umhört und schaut und selber auch Sachen organisiert. Also ohne den hätte man wahrscheinlich auch das Rock in Bad Aussee oft nicht. Also wirklich, da bin ich sehr froh, dass mein Bandkollege da ziemlich motiviert ist. Dass wieder ein bisschen was läuft, zumindest bei uns
1: danke,
2: in der
1: danke.
2: Gegend.
1: Das Schmiergeld gebe ich dir dann
0: noch dazu. Ihr habt ja einen sehr unterhaltsamen Instagram-Account. Generell seid ihr auf Social Media super vertreten, wie ich finde. Und ich kann das auch nur empfehlen, dass man sich den einmal anschaut. Was sind darüber hinaus so die Kanäle, die für euch, für die Kommunikation am wichtigsten sind?
1: Ja, für uns direkt. Wir haben unsere Malfunction WhatsApp-Gruppe, wo wir Proben ausmachen, probieren, die was dann immer wieder mal abgesagt werden, weil keiner Zeit hat oder lustige Memes eingeschickt werden.
0: Da kann man auch als quasi Nicht-Bandmitglied
1: einsteigen. Achso, nein. Ich meine, wir können noch gerne mal öffentliche machen, wo das ein bisschen wie so ein Zoo ist, wo die Leute uns zuschauen, was wir alles machen. Nein, aber für unsere Fans, sage ich mal, ja, Instagram haben wir, TikTok und YouTube halt für die alten Hasen, die nicht so viel Social Media Videos sehen wollen, sondern Musik und Musikvideos, da haben wir alles auf YouTube hochgeladen und wem es eher darum geht, dass er was Lustiges, Unterhaltsames sehen will, der ist bei unseren TikTok- und Instagram-Accounts am besten aufgehoben.
0: Ja, man kriegt irgendwie ein Gefühl auch dafür, wie ihr als Band so miteinander harmoniert. Man merkt schon, ihr habt einen Heidenspaß an dem, was ihr macht. Und ich glaube, das ist ja das Wichtige dran, oder? Oder geht es euch um einen Erfolg?
1: Ja, auf jeden Fall. Also ich mag die Jungs eigentlich überhaupt nicht. Die hat mir die alle nur eingekauft, dass wir zusammen musizieren und wird's das werden. Und ich gebe ihnen noch ein, zwei Monate und dann probiere ich es mit der nächsten Partie. Nein, Spaß. Also bei uns steht das wirklich im Vordergrund, dass wir alle eine Gaudi miteinander haben. Dass wir Musik machen, die was uns alle gefällt. Und ich sage mal, wenn wir auf der Bühne oben stehen und da steht nur eine Person im Publikum und die sagt aber, das ist geil, was ihr da macht, das taugt mir, ist das, glaube ich, für uns der größte Erfolg, den wir haben können.
0: Abgesehen von den Auftritten, die ihr jetzt schon erwähnt habt und auch den Auftritt beim Radiofest Ende November oder im November bei unserem Radio Frequenz Radiofest, was sind so generell die Milestones, die ihr in den nächsten, also die ihr mittelfristig bis langfristig anstrebt, Florian?
2: Boah.
0: Wo arbeitet ihr hin? Was ist das, was euch noch antreibt?
2: Ja, ich mache das natürlich nur wegen Geld eigentlich. Was ich dann tue, ist mir relativ wurscht, solange ich mit Tobi gemeinsam auf der Bühne stehen kann natürlich.
0: Der hat aber bald eine neue Band, hat er schon gesagt, angekündigt.
2: Ja, aber anscheinend
1: muss er sich zusammenreißen.
2: Ja, da bin ich dabei, aber ich kriege halt nichts gezahlt. Also fast so wie jetzt. Nein, also was haben wir noch angestrebt? Ich weiß es nicht. Ein paar Konzerte noch spielen.
1: Aber was ist so dein Traum?
2: Mein Traum? Boah, ja, vielleicht veranstaltest du mal irgendwann nur sowas wie das Woodstock und da spielen wir auf.
1: Ja, passt. Ein Flohseitraum ist eigentlich, dass wir nie wieder spielen.
2: Ah ja, stimmt.
1: Ein wenig abgeneigt. Oder dass er sitzen darf, wenn wir spielen.
0: Ja, man wird ja auch nicht jünger, auch als Bassist.
2: Ich weiß ja, mein Kreuz.
0: Ja, dann sage ich herzlichen Dank, dass ihr euch Zeit genommen habt. Liebe Zuhörerinnen und Zuhörer, Malfunction waren das. Wir schließen unseren heutigen Infopoint auch mit einem Song von Malfunction, nämlich Lay Low. herzlichen Dank, dass ihr da wart.
1: Danke fürs Zuhören.
2: Danke, ciao.

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2: Herzlich willkommen zurück. Wir kommen zu unserem Eventkalender und den aktuellen Verkehrsmeldungen.
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2: Die aktuellen Verkehrsmeldungen für den Bezirk laut ÖAMDC. Auf der B146 Gesäusestraße gibt es eine Baustelle bis 19.06. 18 Uhr zwischen der Kreuzung nach Admont und Hall in beiden Richtungen. Da ist die Fahrbahn auf einen Fahrstreifen verengt. Auf der B320 Ennstalstraße zwischen der Tunnelwanne Steinach und der Kreuzung nach Niederhofen ist die Fahrbahn in beiden Richtungen auf einen Fahrstreifen verengt. Diese Baustelle gibt es noch bis 10.07. Auf der L711 Ramsauer Straße in Höhe Schlabing in beiden Richtungen ist die Fahrbahn auf einen Fahrstreifen verengt. Diese Baustelle gibt es vom 8.06. bis 30.07. Und am Hallenbadweg in Ramsau am Dachstein ist diesen Sonntag, 14.06. zwischen der Hauptstraße und Ramsau in beiden Richtungen die Straße gesperrt aufgrund einer Veranstaltung von 10.30 Uhr bis 14 Uhr. Das gilt auch für die Zufahrt Ramsau zwischen der Hauptstraße und dem Ortsausgang. Da ist aufgrund derselben Veranstaltung auch die Straße von 10.30 Uhr bis 14 Uhr gesperrt.
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2: Ja, es wird veranstaltungstechnisch ein ziemlich dichtes Wochenende. Heute Freitag, 12. Juni um 19.30 Uhr spielen im CCW die Uptown Monotones. Eine mehrfach ausgezeichnete Band mit einer Mischung aus Offbeat, Indie-Rock und elektronischen Einflüssen. Der Workshop A gute Mischung startet heute Freitag im Gasthof Kölbelwirt in Jonsbach. Das ist ein dreitägiges Musizierwochenende im Gesäuse. Ebenfalls heute Freitag findet im Schutzhaus am Hohen Camper in Bad Aussee der Vortrag Bewegung an, Kopf aus um 19 Uhr statt. Ein Impulsvortrag zur Stärkung der mentalen Fitness mit Doris Jax. Und ja, es tut sich viel heute Freitag. Eine Wanderung bietet der Nationalpark Gesäuse zum Thema Der Wald im Nationalpark Gesäuse erzählt. Start ist um 13 Uhr beim Campingplatz Forstgarten in Gstatter Boden. Das dreitägige Zeltfest des Musikvereins Atning startet auch heute am Freitag um 19 Uhr am Festplatz in Atning. Der Zirkus Althof gastiert vom 12. Juni bis 14. Juni bei der Reiteralm in Schlabming. Vorstellungen beginnen um 17 Uhr und am Sonntag um 11 Uhr. Dann gibt es noch das 100-jährige Bestehen der Freiwilligen Feuerwehr, das gefeiert wird in Stein an der Enz. Am Freitag lädt die Feuerwehr ab 18 Uhr zum feierlichen Festakt ein. Am Samstag, morgen, ab 13 Uhr gibt es ein abwechslungsreiches Festprogramm. Und zur Musiksommernacht am Hauptplatz in Irtning lädt heute die Marktmusik Irtning ein. Beginn ist um 19 Uhr. Morgen Samstag, am 13. Juni, von 17 bis 21 Uhr, findet der Antik- und Trödelmarkt in Schladming beim Eurogast statt, hostet bei Leon Leroy, einem Sendungsmacher von Radio Frequenz. Ebenfalls morgen Samstag um 13. Juni steckt das große Finale der Ennstaler Dorfmeisterschaft am Sportplatz in Haus im Ennstal. Start ist um 13 Uhr mit dem ersten von drei Spielen. Und ebenfalls am Samstag, 13. Juni 2026 um 19.30 Uhr findet die Lesung von der Rolle von Aglaja Šišković im Pfarrhof Pürk statt. Hier wird eine Kartenreservierung absolut empfohlen, da bereits ein Großteil der Karten vergriffen ist. Die Blutspendetermine für die Region. Immer dringend benötigt werden Blutspender. Jede gesunde Steirerin zwischen 18 und 70 Jahren kann Blut spenden. Alle 90 Sekunden wird in Österreich eine Blutkonserve benötigt. Das Oberösterreichische Rote Kreuz hat rund um den Weltblutspendetag am 14. Juni eine neue Blutspendekampagne gestartet. Am Montag, am 15.06.2026 gibt es da einen Termin in Irtning-Donnersbachtal. im Pfarrsaal Irtning von 12 bis 14 Uhr und von 15 bis 18 Uhr. Und am Dienstag, dem 16.06. in Rottenmann im Volkshaus von 16 bis 19 Uhr. Folgende Museen und Ausstellungen gibt es im Bezirk aktuell. Das Stadtmuseum Schladming hat ab 16. Juni bis Oktober geöffnet. Dienstag von 9 bis 12 Uhr und 14 bis 16 Uhr. Mittwoch von 9 bis 12 Uhr und Donnerstag von 9 bis 12 Uhr und von 14 bis 16 Uhr. Ein Schwerpunkt des Museums ist der reiche Bergbau in den Schladminger Tauern. Das Museumsgebäude ist das einzige weitgehend unverfälscht erhaltene Holzhaus im bayerisch-salzburgerischen Stil. Die Ausstellung zeigt auch die Lebensumstände vergangener Jahrhunderte wie Sparsamkeit, Einfachheit und Zweckmäßigkeit. Die Galerie Focus in Admont zeigt vom Fotografen Colin Pryor bis 28. Juni Fragile Birds, Eggs and Habitats von der Schönheit und Verletzlichkeit der Vogelwelt. Das Haus der Inklusion in Lietzen von Leichnamsweg 11 zeigt Montag bis Donnerstag von 8 bis 15 Uhr und am Freitag von 8 bis 12 Uhr die Ausstellung von Silvia Bartelmess und Enrique Pardo Dominguez mit dem Titel Spanisches Licht. Die Ausstellung gibt es noch bis Oktober. Die Salzwelten in Aldaussee bieten Führungen an von 9 bis 17 Uhr und Kinderführungen jeden Sonntag um 14.30 Uhr. Das Wintersportmuseum in Haus im alten Trottkasten am Schlossplatz. Jeden Dienstag von 10 bis 12 Uhr und jeden Mittwoch von 16 bis 18 Uhr. Es zeigt eine Zeitreise zu den Anfängen des Wintersports. Im Schloss Trautenfels gibt es von Dienstag bis Sonntag 10 bis 17 Uhr aktuell die Sonderausstellung Blume persönlich von Mythen, Symbolen, Duft und Liebe. Auch sehenswert sind die Dauerausstellungen zur Kultur- und Naturgeschichte des Bezirks Lietzen, Barocksaal, Freskenraum und die Handarbeitsausstellung. In der Burg Streichau gibt es Dienstag bis Sonntag von 10 bis 16 Uhr zu besichtigen die zweitgrößte Burg der Steiermark, außerdem die umfangreiche Oldtimer-Sammlung. Die geführten Besichtigungen finden jeweils zur vollen Stunde statt. Die letzte Führung beginnt um 15 Uhr. Das Paula-Krocker-Museum in Öblan hat Öffnungszeiten jeden Sonntag zwischen 10 und 11.30 Uhr. Im Forstmuseum Silvanum in Landl, dort wird gezeigt das Leben und Arbeiten und die Arbeiten der Holzknechte und Forstfacharbeiter, Werkzeuge und moderne Forsttechnik. Zu sehen ist auch die Sonderausstellung Waldwelt mit interaktiven Stationen. Und im Museum Hochquellenwasser und Klefferquelle in Wildalpen, da gibt es gerade die Geschichte über den Bau und die Funktion der zweiten Wiener Hochquellwasserleitung. Zu sehen sind auch die Wasserfälle der Klefferquelle, die das Trinkwasser liefert. Welche Bauern-, Floh- und Sozialmärkte gibt es in der Region? Den Bauernmarkt in Lietzen zum Beispiel, am Parkplatz zwischen der Arkade und dem Finanzamt, jeden Donnerstag von 7 bis 11 Uhr. Falls der Donnerstag ein Feiertag ist, findet der Bauernmarkt am Mittwoch davor statt. Den Bauernmarkt in Irtning, jeden Donnerstag von 13.30 Uhr bis 16 Uhr. In Admont hat der Grabner Hofladen jeden Donnerstag von 14 bis 16.30 Uhr in der Landesfachschule Grabnerhof aus den Schulferien geöffnet. Und in Bad Aussee gibt es noch den Wochenmarkt am Klumetzkiplatz, jeden Donnerstag von 7 bis 12 Uhr, außer an den Feiertagen. Die Sozialmärkte der Region. In Schladming gibt es den Sozialvitalmarkt, jeden Mittwoch von 10 bis 11 Uhr im Kinderfreundehaus in der Sportplatzgasse. Alle Menschen, die finanziell nicht so gut aufgestellt sind, können ohne Voranmeldung und ohne Einkommensnachweis dort selbst aus dem Sortiment auswählen. Rottenmann Sozial Vitalmarkt, jeden Donnerstag ab 10.30 Uhr im ehemaligen Caritas Internatsgebäude Schlossgasse. In Gröbming von Donnerstag bis Donnerstagnachmittag in der evangelischen Pfarre ab 15 Uhr. Spendenaufrufe. Gesammelt wird für Bedürftige in Lietzen. Lebensmittel können im Pfarrhof Lietzen in der Ausseerstraße 10 abgegeben werden. Sowohl trockene Lebensmittel als auch zu kühlende. Diese können im Verteiler deponiert werden und sind zur freien Entnahme. In der Lietzner Pfarrkirche können Hygieneprodukte für Babys und Mamas abgegeben werden. Die frühen Hilfen sorgen dafür, dass sie auch dort ankommen, wo sie gebraucht werden. In Admont werden Lebensmittelspenden sowie Kleider, Schuhe und Hausrat beim Flohmarkt am Montag und Donnerstag nachmittags ab 14 Uhr angenommen und ausgegeben. Der Kostnix-Laden in Irdning, Eigner Straße 25, hat jeden Mittwoch von 10 bis 12 Uhr und von 17 bis 19 Uhr geöffnet. Der Kostnix-Laden in St. Martin im ehemaligen Gemeindeamt hat jeden Freitag von 10 bis 15 Uhr geöffnet und der Kostnix-Laden in Bad Mitterndorf gegenüber der Kirche Mittwoch und Freitag von 16 bis 19 Uhr. Und es gibt auch noch einen Kostnix-Laden in Rottmann im evangelischen Pfarrhaus, angrenzend an den Sportplatz der Mittelschule Rottmann. Da ist geöffnet immer donnerstags von 15 bis 18 Uhr, außer an den Feiertagen. Und bringen kann man saubere und intakte Bekleidung, Dekomaterial, Schmuck, Bettwäsche, Spielzeug etc. Große Gegenstände und Möbel können auf der Ich tausche, ich verschenke Pinnwand im Laden gepostet werden.
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0: 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Der nächste Infopoint ist am kommenden Montag, wie gewohnt um 9 Uhr. Da begrüßt Sie mein Kollege Ernst Nussbaumer. Das war's, bis zum nächsten Mal, bleibt weiter dran und genießt unser vielfältiges und werbefreies Radioprogramm. Ich wünsche ein erholsames und schönes Wochenende. Ciao und auf Wiederhören.
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0: 1791 stoßen britische Seefahrer auf eine abgelegene Inselgruppe 800 Kilometer östlich von Neuseeland und entdecken dabei ein Volk, das seit Jahrhunderten abgeschnitten vom Rest der Welt lebt, die Moriori. Die Moriori leben als eines der einzigen Völker der Erde bewusst pazifistisch und führen keine Kriege. Eine Tatsache, die in einer Katastrophe enden und den Untergang dieses vergessenen Volkes besiegeln sollte. Und damit herzlich willkommen zu Folge Nummer, ich glaube, 83 von Niemands Land.
1: Ja, hallo. Ich glaube, es könnte mehr theoretisch schon 84 sein, aber ich bin mir gerade selbst nicht mehr sicher.
0: Was?
1: Ja, wir sind schon... Nein, es ist 83. Ja, es ist 83.
0: Du hattest
1: recht. Ja, natürlich. Ja. Was
0: Folge 83 Geschichten, ein absoluter Wahnsinn. Das heißt, für alle, die es nicht wissen, in der Mark wechseln uns jede Folge ab mit dem Geschichten erzählen.
1: Ja,
0: Geschichte
1: genau.
0: Geschichte über vergessene Inseln, vergessene Völker heute, spannende Seefahrts-Stories. Das heißt, jeder von uns hat schon über 40 Stories.
1: So ist es. Und heute erzählt. Ist wieder der liebe Jakob dran. Wahnsinn. Und ich bin sehr, sehr gespannt, weil... Ja, es geht weit, weit, weit weg von Österreich.
0: Ja, es ist tatsächlich, also es gibt so eine Website, wo du den gegenüberliegenden Punkt der Erde sehen kannst.
1: Ja,
0: wenn du da Österreich eingibst, ist es fast genau da, wo diese Insel heute ist.
1: Ja, das ist cool, ja.
0: Also es ist wirklich fast genau, wahrscheinlich geht es wirklich nur um ein paar hundert Kilometer vielleicht, genau am anderen auf der anderen Seite des Erdballs. Das ist ein spannender Fact, gleich zu Beginn.
1: Ja, ich bin sehr gespannt. Ich habe keine Ahnung. Ich kenne auch die Moriori.
0: Die Moriori kennst du nicht?
1: Nee, ich kenne nur die Maori. Die sagen wir immer was.
0: Ja. Aber die kommen heute auch vor, die Maori.
1: Ja, okay.
0: Das zweite Mal schon die Staffel, weil der James Cook, da war man ja in der Nähe eigentlich in Neuseeland.
1: Ja, wir sind eigentlich oft,
0: auch ein bisschen vor.
1: Oft in der Gegend um Australien, Neuseeland unterwegs.
0: Das stimmt. Ich bin ein Pazifik-Fan grundsätzlich.
1: Ich mag es auch gerne.
0: Gerne Pazifik-Geschichten. Gibt es einfach viele Inseln.
1: Ja.
0: Ja, und vorige Woche Piraten-Story, so viel muss ich sagen, diese Woche, es gibt leider keine Piraten.
1: Oh, schade.
0: Aber dafür hat es vorige Woche so viel Piraten-Action gegeben. Es kann nicht jede Woche so spannend sein.
1: Nein, es ich glaube, es wird trotzdem spannend und ja, ich würde sagen, wir starten einfach rein, oder? Willst du beginnen?
0: Marc, es ist der 29. November 1791 um 2 Uhr in der Früh, als der Schiffsjunge des Schiffes namens Chatham Land in Sicht schreit.
1: Mhm.
0: Ja. Das Land, das Sie da sehen, befindet sich im abgelegenen Pazifik, rund 800 Kilometer östlich von Neuseeland. Eine Insel, die, wie du weißt, der James Cook zu ungefähr 20 Jahre zuvor kartografiert hat. Könnt ihr euch gerne anhören, meine James Cook-Folge, da spreche ich darüber. Und diese neu entdeckte Insel wird jetzt das erste Mal von Europäern gesehen und sogleich getauft auf den Namen Chatham Islands. Benannt nach dem Schiff, das diese Insel entdeckt hat.
1: Wusste ich auch nicht. Ja. Ich dachte, Chatham wäre vielleicht ein Typ gewesen, kann auch trotzdem sein.
0: Also Chatham
1: oder?
0: War, glaube ich, so viel ich weiß, nicht an Bord, aber das Schiff hat halt so...
1: Ah, okay.
0: Diesen Namen gehabt, haben sie gedacht, ja, toller Name.
1: Toller Name, super.
0: Ja, aber das war eher Zufall, diese Entdeckung, weil die Chatham, also das Schiff, ist von einem Sturm vom zweiten Schiff, mit dem sie unterwegs waren, getrennt worden und wollte eigentlich eine andere Route Richtung Tahiti einschlagen. Und jetzt sind sie ein bisschen vom Kurs abgekommen und haben durch Zufall dieses neue Land entdeckt. Und um 11 am Vormittag betreten dann 8 der Männer als erste Europäer das neue Land. Doch sofort sehen Sie, lieber Marc, Sie haben diese Insel anscheinend nur wiederentdeckt, denn am Horizont sehen Sie die Bewohner dieser Insel. Also es gibt Ureinwohner.
1: Oh ja, sehr schön.
0: Das ist jetzt für die Briten grundsätzlich nichts Außergewöhnliches, weil in den letzten Wochen waren sie ja schon in Neuseeland unterwegs und da gibt es auch viele Ureinwohner, also die waren das eh schon irgendwie gewohnt. Die sind jetzt gar nicht davon ausgegangen, dass das verlassen ist. Was sie aber nicht wissen ist, die Ureinwohner dieser Insel, also Chatham Island, welche von den Einheimischen Rekohu genannt wird, diese Ureinwohner sind wahrscheinlich seit über 400 Jahren komplett von der restlichen Menschheit isoliert. Also es sind jetzt wirklich die ersten Menschen seit Hunderten von Jahren, die diese Insel neu betreten.
1: Die waren immer dort, diese Maori, haben nie irgendwelche anderen Inseln betreten.
0: Nein, oder? Also auf jeden Fall, so viel kann man heutzutage sagen, seit mehreren hundert Jahren nicht mehr. Also das war irgendwann einmal, sind die natürlich mit Schiffen dahergekommen oder mit Booten. Ja. Aber jetzt seit hunderten Jahren haben sie sich eigentlich nie wieder irgendwo ausgebreitet und haben auch die Schiffsfahrt inzwischen verlernt.
1: Also, also da gab es alles auf dieser Insel, was man braucht.
0: Eigentlich schon, ja. Und was ich dann auch gelesen habe, anscheinend, es gibt zwar Bäume auf dieser Insel, aber keine so großen Bäume, dass du überhaupt neue Kanus draus machen könntest. Das heißt, die Sandys sitzen eigentlich fest.
1: Eigentlich die längste Survival-Story aller Zeiten.
0: Kann man so sagen, ja. Na, ich werde dann eh noch ein bisschen über die Insel sprechen, aber es lässt sich dort auf jeden Fall überleben, ja.
1: Ja, sehr schön.
0: Ja, und heute, du kannst es dir schon denken, sozusagen der Protagonist dieser Episode ist ein ganzes Volk, nämlich die Moriori. Und du hast schon gesagt, du hast noch nie von denen gehört, oder?
1: Nein, tatsächlich nicht.
0: Ich traue mich zu behaupten, die meisten Leute, die da heute zuhören, haben noch nie von diesem Volk gehört. Es ist jetzt nicht so ein Top 10 der bekanntesten Völker, auf keinen Fall. Also sehr, sehr unbekanntes Volk, aber gerade deswegen vielleicht ist es spannend, über diese Menschen zu sprechen, weil sie sehr besonders sind. Darüber gleich mehr. Sie haben sie nämlich, also durch diese hunderten Jahre da auf dieser Insel, wo sie alleine waren eigentlich, haben sie sehr interessante Gesellschaftsformen sich gebildet. Und diese Gesellschaftsformen sind zwar spektakulär und irgendwie interessant, aber es wird auch zu katastrophalen Konsequenzen folgen, also führen. Ja. So viel habe ich schon im Intro angekündigt.
1: Ja, das haben wir schon gehört.
0: Wenn diese Isolation dann aufgebrochen wird, natürlich. Mhm. Ja, aber zuerst sprechen wir mal über die Heimat dieses Volkes. Die Chatham Islands werden sie heutzutage meistens genannt. Oder, ich habe mir eigentlich bewusst dafür entschieden, ich werde jetzt heute den zweiten Namen, den sie auch haben, Rekohu, das ist der Name der Einheimischen, so werde ich die Insel heute nennen. Und vielleicht kannst du uns ein bisschen was darüber erzählen, lieber Marc, in den heutigen Geofacts.
2: Wo sind wir heute? Ich sage es euch, Leute, Geofacts.
1: Ja, natürlich kann ich euch etwas über Rekohu oder die Chatham Islands, Island oder Islands, je nachdem, wie man es nimmt, erzählen. Sie haben auch noch einen dritten Namen, einen Maori-Namen, den ich gefunden habe, und zwar ist dieser Name Warherkauri oder so ähnlich.
0: Ja. Ja.
1: Warherkauri. Genau, diese Inselgruppe gehört heute zu Neuseeland und ist im Südpazifik ganz nah an der Datumsgrenze, also 45 Minuten vor Neuseeland, kann man sagen. Deshalb wird es oft auch genannt, so das Land, das zuerst die Sonne sieht, first to see the sun.
0: Weiß nicht, ob du das auch, ich habe das irgendwo gelesen, dass im Jahr 2000, also zur Jahrtausendwende, dass da diese Insel zum ersten Mal so ein bisschen in den Medien war, weil
1: ja,
0: die
1: genau
0: sozusagen die Ersten waren, die da...
1: Die Ersten im neuen Jahrtausend. Genau so ist es, ja. Ja, ganz spannend. Insgesamt hatte die gesamte Inselgruppe eine Landfläche von 963 Quadratkilometern. Die Hauptinsel Rekohu oder auch Chatham-Insel hat davon 920 Quadratkilometer. Also
0: ja,
1: die gesamte Inselgruppe besteht fast nur aus dieser Insel. Es gibt noch eine weitere kleinere Insel, die bewohnt ist, und dann noch 9 unbewohnte Inseln. Diese Inselgruppe befindet sich 650 Kilometer südöstlich von der Nordinsel von Neuseeland und etwa 860 Kilometer von Christchurch entfernt. Aktuelle Bevölkerung ist sehr gering, knapp 600 Menschen leben dort, eben auf diesen 2 Inseln. Und nur als kurzer Vergleich, 920 Quadratkilometer, das ist etwa so groß wie Rügen.
0: Wie Rügen, ja.
1: Wie Rügen.
0: Also sehr klein kann man eigentlich sagen, es ist nicht, keine Rieseninsel.
1: Keine Rieseninsel. Die Hauptstadt hat den Namen Waitangi und liegt im Westen in der sogenannten Petrie Bay. Und nur 5 Kilometer südlich dieser Hauptstadt ist auch die höchste Erhebung. Das ist der Maungatere Hill oder so ähnlich. Ich weiß nicht, wie man es ausspricht. Mit einer Höhe von 294 Metern. Die Insel ist vulkanischen Ursprungs, hat einige Lagunen und Seen. ich weiß jetzt nicht ganz genau, ob das wirklich ein Atoll ist, aber es ist eigentlich sehr Atoll-ähnlich. Kein klassisches Atoll, wenn man sich's anschaut auf der Karte. Ja. Und was ein ganz lustiger Fakt ist, den ich noch gefunden habe, es gibt auch eine gleichnamige Fluglinie, also eine Airline, Air Chatham, die auf diese Insel fliegt. Da gibt es Linienflüge von Auckland, Wellington und von Christchurch. Es tut mir leid, dass ich nicht weiß, wie man es richtig ausspricht.
0: Ich glaube Christchurch, sagt man ja, oder?
1: Ja, es gibt auch ein Christchurch da in Großbritannien, aber egal. Ja, von dort aus kann man die Chatham Islands erreichen, wenn man dorthin fliegen will.
0: Oh, also einen Besuch wert auf jeden Fall. Eine lange Reise, aber.
1: Eine sehr lange Reise, vor allem, wenn man es aus Europa antritt. Naja, das war's mit den Geofacts.
0: Danke.
2: Wo sind wir heute? Ich sage es und Leute, Geofacts.
0: Ja, lieber Marc, wie du schon gesagt hast, sehr abgelegen trotzdem irgendwie. Also Neuseeland ist ja schon fast 800 Kilometer entfernt. Östlich von Rekoa ist ja dann wirklich Niemandsland, das ist ja. Das nächste Land ist eigentlich Chile, wenn du jetzt wirklich in den Osten aber fährst, 7000 Kilometer entfernt. Es ist eine Region vom Pazifik, wo wirklich gar nichts los ist, dieser Südpazifik da.
1: Ja, da ist eigentlich das Blau die dominierende Farbe, wenn man
0: so ist es, ja. Sehr viel Wasser gibt es da. Ja, und wir wissen ja nicht genau, woher die ersten Moriori gekommen sind. Mittlerweile nimmt man aber an, dass sie Teil jener Polynesier waren, die auch Neuseeland bevölkert haben, also eher spät in der Besiedlung des Pazifiks eigentlich. Mhm. Und heute schätzt man, dass sie wahrscheinlich irgendwo zwischen 1300 und 1500 nach Christus so ungefähr auf die Insel gekommen sind. Ja. Wie oder warum diese Inseln überbesiedelt worden sind, ist schwer zu sagen. Das ist, weiß man beim ganzen Pazifik nicht so genau. Sie könnten vertrieben worden sein von einer anderen Insel, in einem Sturm abgedrängt worden. Ja, oder auch andere Gründe, Streitigkeiten. Schwer zu sagen.
1: Ein Mysterium.
0: Ja, relativ sicher ist, dass die Maori von Neuseeland und die Moriori auf Rekoho so der gleichen Gruppe an Siedlern, sage ich mal, entstammen. Und nachdem die Moriori, habe ich schon gesagt, die Insel dann gefunden haben, haben sie sich relativ schnell sesshaft gemacht und die Insel nicht mehr verlassen. Und auch kein anderer Mensch hat die Insel je wieder gefunden, bis zu den Europäern dann. Also lange Zeit in der Isolation. Und Marc, sie hatten auch keinen Grund, die Insel zu verlassen. Auf deine Frage hin, es gibt Meeresfrüchte und Fische, Seehunde gibt es extrem viel.
1: Also
0: das ist so ein Hotspot für Seehunde und Pinguine.
1: Ja,
0: lecker okay. Penguin Steak haben wir schon oft gegessen, diese leckere Speise.
1: Ja, persönlich, vor allem haben wir sehr, sehr oft gegessen.
0: Also persönlich, nein, man wird schon probieren, aber
1: nein,
0: in Niemandsland, in unseren Geschichten hat es schon oft Leben gerettet.
1: Ja, das stimmt, da ist es gang und gäbe. Ich persönlich finde es doch ein bisschen, finde diese Tiere zu süß, ich könnte die nicht essen.
0: Ich finde ja Seehunde auch sehr süß.
1: Ja, und das stimmt.
0: Ich glaube, das ist ja sehr fettig und so, ich glaube.
1: Ja, wahrscheinlich nicht.
0: Kein Steak oder so. Ja. Aber es gibt auch am Land viele Nahrungsquellen. Die Insel ist bewaldet und es gibt viele Pflanzen. Also es ist vielleicht kein Paradies, aber trotzdem, da kann man überleben, sagen wir mal so.
1: Da kann man überleben, da gibt es was.
0: Und weiß nicht, ob du drauf gestoßen bist, aber Rekoho heißt übrigens übersetzt nebliger Himmel.
1: Nein, das habe ich nicht gefunden.
0: Weil es anscheinend immer so feucht und neblig dort ist. Also toll.
1: Also ja, super Voraussetzungen für...
0: So, da mitten im Südpazifik ist sehr, sehr hohe Luftfeuchtigkeit und neblig. Ja, naja. Ja, die Isolation der Einheimischen hat aber auch dafür gesorgt, dass sich die Gesellschaftsstrukturen der Moriori in sehr interessante Richtungen entwickelt haben. Im Rest Polynesiens gibt es recht klare Hierarchien, verfeindete Häuptlinge und Landbesitz. Und die Moriori leben hingegen in kleinen Gruppen vor, sagen wir mal, 30 bis 100 Leuten, ziehen auf der Insel herum und haben keinen Landbesitz und treffen Entscheidungen immer gemeinsam in der Gruppe. Mhm. Also die diskutieren einfach gemeinsam. Immer klar, die Älteren, Weiseren haben vielleicht einen besonderen Status. Grundsätzlich zählt aber jede Stimme gleich viel und einfach der mit dem besten Argument, der gewinnt halt.
1: Ja, also sehr demokratisch.
0: Sehr demokratisch, ja.
1: Ein kleiner Überschneidungspunkt zur letzten Folge mit den Piraten. Das hätte ja fast ähnliche
0: Strukturen. Ähnlich. Das stimmt, ja. Und es gibt ja zum Beispiel keine besonderen Grabbeigaben für Häuptlinge oder sowas, was es auf die anderen Inseln überall gibt.
1: Ja.
0: Keine so Federkronen für die Könige, es trägt jeder eigentlich die gleiche Kleidung, also sehr unterschiedlich aber für die anderen polynesischen Inseln. Aber ein großes Problem hatten die Moriori, lieber Marc. Die Lebenserwartung.
1: War sehr gering.
0: War sehr gering, ja. Also die Lebenserwartung für Menschen, die es geschafft haben, älter als 15 zu werden, also die nicht als Kinder schon gestorben sind, liegt trotzdem nur bei 32 Jahren.
1: Also bei 32% oder was?
0: 32 Jahre alt werden also. Die Leute im Durchschnitt, wenn sie nicht schon als Kind gestorben also. Sind.
1: Das ist schon nur, ja, okay, verstehe schon.
0: Weißt du, wie ich meine? Und die Kindersterblichkeit liegt zudem bei rund einem Drittel. Das heißt, jedes dritte Kind stirbt sowieso.
1: Ja, hast du da Daten, wie das sonst so im weltweiten Vergleich in dieser Zeit war? Weil es war ja trotzdem nicht so hoch, oder?
0: Aber es war um einiges höher schon zu dieser Zeit.
1: Okay, ja.
0: Also es ist wirklich außergewöhnlich niedrig dort. Ja, vor allem, wenn man die Kindersterblichkeit mit einberechnet, das habe ich vorher extra weggelassen, dann ist die Lebenserwartung 22 Jahre.
1: Oh, okay. Ja, das ist...
0: Das ist wirklich sehr, sehr niedrig und das ist sonst nirgends auf der Welt so. Und da gibt es jetzt verschiedene Theorien dazu, aber der Grund dafür wahrscheinlichsten ist die Nahrung und der Schaden an den Zähnen, was ich ziemlich makaber finde eigentlich. Weil die ganzen Schalentiere und sowas, die essen, die beinhalten Sand zum Beispiel, dass einem die Zähne abreibt.
1: Okay.
0: Und anscheinend eine von den Hauptnahrungsmitteln sind so Farne, die essen und die sind schwer zu kauen. Und anscheinend haben die einfach alle so Zahnprobleme gehabt, dass sie dann wirklich alle durch Infektionen einfach gestorben sind.
1: Durch Infektionen von den Zähnen.
0: Im Mundraum, dass sie teilweise ausgeweitet auf die Lunge oder ähnliches, aber es hat eigentlich immer die Zähne als Ursprung.
1: Das deutet dann ja eher darauf hin, dass vielleicht diese Insel doch nicht so gut zum Überleben geeignet ist.
0: Könnte man nicht sagen, ja.
1: Ja, also ich weiß nicht, schauen wir mal, wie es...
0: Aber diese kurze Lebensdauer war vielleicht ein Grund, also so glauben Wissenschaftler, warum die Moriori ein einzigartiges Merkmal ihrer Kultur entwickelt haben, um das heute vor allem geht. Heute ist das System unter Nunuku Venua bekannt, oder nur Nunuku, sagen sie auch oft. Und das stammt wahrscheinlich aus dem 16. Jahrhundert und ist nach dem Stammeshäuptling Nunuku benannt, der Legende nach. Der soll nämlich beobachtet haben, wie sich zwei verfeindete Stämme bekämpft haben, also auf Rikoho, und er soll sich dann zwischen diese beiden Gruppen gedrängt haben und der Legende nach den Streit geschlichtet haben. Ja, das ist die Legende.
1: Dann gab es nie wieder Streit.
0: Und danach wurden alle Waffen gesammelt und verbrannt.
1: Sehr spannend.
0: Und er soll dann gesprochen haben, von jetzt an soll es nie wieder Krieg geben, wie es heute der Fall war. Vergesst von heute an den Geschmack von Menschenfleisch. Seid ihr Fische, die ihre Jungen fressen. Das waren seine Worte anscheinend.
1: Ja, sehr dramatisch irgendwie.
0: Ja, und dann hat er das Gesetz von Nunuku ausgesprochen, das besagt, es darf keine kriegerischen oder nicht einmal gewalttätigen Handlungen mehr geben. Und wenn man sich bekriegt, dann verrotten die Eingeweide und sozusagen ein Fluch kommt über dich.
1: Ja, okay. Das war dann wie eine Art Religion dann für sie, dieser...
0: Kann man so sagen, ja. Also dieses Nunuku ist wirklich das Gesetz, das über allem steht sozusagen, wo sich jeder also wie blind fast dran hält. Und so geschieht es dann auch. Also wirklich eine der einzigen Gesellschaften in der Geschichte, muss man wirklich sagen, entwickeln die Moriori eine komplett pazifistische Kultur. Also ohne jegliche Kriege.
1: Ja, spannend.
0: Und nicht einmal Kriege, sondern einfach Gewalt. Es hat einfach keine Gewalt gegeben bei denen.
1: Es wurde alles ausdiskutiert, friedlich.
0: Ausdiskutiert, ja.
1: Ja.
0: Genau. Und ob diese Legende mit diesem Stammeshäuptling das wirklich genauso stimmt, ist natürlich nicht klar.
1: Ja.
0: Aber klar ist, dass ab diesem Zeitpunkt die Moriori über Jahrhunderte kriegsfrei leben und keine Konflikte eigentlich mehr stattfinden. Genau, weil die Regel ist folgende und das ist anscheinend sehr effektiv. Wer sich brutal oder kämpferisch verhält oder jemanden verletzt, der wird auch von der Gesellschaft ausgestoßen und geächtet und das ist sowas wie ein Todesurteil, weil
1: wie man allein überleben können.
0: Ja, und durch das hat ja jeder auch dran gehalten und wie du sagst, das ist fast eine Art Religion irgendwie. Es ist zudem, und das ist interessant, ein krasser Gegensatz zu den nicht weit entfernten Maori, die ja eine richtige Kriegerkultur eigentlich haben.
1: Ja, es ist ja, also man kennt, also viele kennen vermeintlich diesen Hacker, diesen Kriegstanz.
0: Zum Beispiel, ja.
1: Das ist eigentlich bei den Rugby-Spielern, die wird vor jedem Spiel aufgeführt. Das ist ganz spannend, wenn du das gewusst hast.
0: Ja, genau. Und das ist zum Beispiel voll tief in der Maori-Kultur verankert, diese voll kriegerischen Tänze. Und Kannibalismus ist auch immer ein Thema bei den Maori, was ich in der James Cook-Folge auch schon drüber geredet habe.
1: Und ja, die Maori, diese Tattoos, oder? Die haben ja alle so
0: Tattoos. Die Tattoos, ja genau, die auch oft zur Einschüchterung vom Gegner eigentlich da sind. Und das alles, obwohl es nicht weit entfernt sind, gibt es bei den Moriori gar nicht. Das sind wie wenn es zwei verschiedene, komplett verschiedene Kulturen wären eigentlich.
1: Weil sie ja dann auch sehr lange keinen Kontakt hatten. Vermutlich gleich genau, abgestammt, wie du gesagt hast, oder?
0: Ja. Mhm. Und man kann jetzt natürlich argumentieren, bei den Moriori funktioniert das, weil sie aufgrund dieser niedrigen Lebenserwartung vielleicht nie zu viele geworden sind. Und der Platz auf der Insel ist eigentlich nie zu eng geworden. Weil ich schätze mal, wenn da irgendwann der Platz eng wird, dann lässt sich das nicht mehr vermeiden, glaube ich, dass da kämpferische Auseinandersetzungen
1: gibt. Ja, schöne Theorie.
0: Ja, also so glaubt die Wissenschaft, deswegen kann das funktionieren. Und zum Beispiel, also um ihre Männlichkeit jetzt zu beweisen, die jungen Moriori-Männer haben die zum Beispiel andere Wege gefunden. Sie fangen seltene Vögel, um ihr Geschick zu beweisen, zum Beispiel. Mhm. Oder so eine andere Mutprobe, sie tauchen tief ins Wasser und kommen an die Oberfläche mit einem Krebs in jeder Hand und einem im Mund. Das war so das Größte. Also drei Krebse fangen, also einen im Mund und mit beiden Händen.
1: Ja, ist schon beeindruckend.
0: Also statt dass sie sich rangeln und irgendwie wresteln oder so, machen sie
1: einfach solche Competitions.
0: Ja, genau. Ja. Das System ist simpel, aber effektiv und es funktioniert über die Jahrhunderte perfekt. Keiner denkt auch nur daran, kämpferisch zu werden. Da, wie ich schon gesagt habe, das eigentlich einen sicheren Tod bedeuten würde, wenn du da ausgestoßen wirst. Und die Bevölkerungsanzahl bleibt so auch relativ konstant über die Jahrhunderte. Bei heute schätzt man rund 2000 Personen.
1: Okay, ja.
0: Haben so eigentlich über die Jahrhunderte relativ auf dieser Insel gelebt. Aber das Nunuku-System hat natürlich ein großes Problem. Das System funktioniert nur, wenn dein Gegner auch diese gleiche Gesinnung teilt.
1: Ja. Die Europäer waren aber eher nicht so drauf, nehme ich an.
0: Natürlich. Und hier kommen wir wieder zur Einleitung zurück, lieber Marc. Wie sich nämlich bald nach Ankunft der Europäer zeigen wird, nicht alle, die ab jetzt auf diese Insel kommen, teilen dieses Nunuku-Gedankengut. Mhm. Also eh klar, weil irgendwie das funktioniert natürlich nur, wenn dein UPS bist, wenn der dann diesen Regeln auch folgt. Ja, und der erste Kontakt mit den Europäern 1791 testet dieses Gewissen eigentlich sofort. Als die ersten Engländer mit den Ruderbooten an den Strand kommen, sind die Moriori wie in Schockstarre eigentlich, weil für die Moriori ist Rikoho die ganze Welt, die existiert.
1: Ja.
0: Und die Menschen auf Rikoho sind die einzigen Menschen, die existieren. Die haben noch nie andere Menschen gesehen seit Jahrhunderten. Und jetzt auf einmal gibt es da andere Menschen anscheinend, die komplett anders sind.
1: Sehr, sehr spannend eigentlich, ja.
0: Habe ich auch gelesen, zum Beispiel bevor die Europäer auf die Insel gekommen sind, hatten die Moriori kein eigenes Wort für sich. Also Moriori heißt heutzutage eigentlich nur so viel wie normaler Mensch.
1: Okay.
0: Mhm. Also die haben gar kein Wort für ihr Volk oder so gehabt, weil es gibt ja kein Volk, das sind einfach alle Menschen, die es gibt, die wohnen auf dieser Insel. Ja. Und jetzt kommen plötzlich die Engländer mit so riesigen Schiffen und Uniformen und Gewehren und so. Das muss, also kann man sich gar nicht vorstellen, dieses Gefühl.
1: Eigentlich, also wie wenn wir jetzt Aliens sehen würden, oder irgendwie so, könnte ähnlich sein. Würde ich mir vorstellen.
0: Finde ich schon, ja, finde ich schon. Ja. Finde ich schon. Also es ist eigentlich genau das Gleiche. Ja. Also du glaubst, du kennst alle Menschen auf der Erde und auf einmal gibt es da andere Menschen. Ja. Und die Moriori nennen die Engländer jetzt das Sonnenvolk. Wahrscheinlich, weil die Engländer so hell waren und so wie die Sonne geblendet haben, so glaubt man. Und sie haben auch geglaubt, dass der Feuergott in ihnen wohnt, weil manche anscheinend eine Pfeife geraucht haben und das haben sie auch nicht gekannt. Geraucht.
1: Spannend. Ja.
0: Und obwohl die Moriori so pazifistisch sind, reagieren sie zuerst anscheinend eher aggressiv. Aber wahrscheinlich aus der Überforderung heraus, weil sie haben auch nicht gewusst, wie reagieren sie jetzt.
1: Ja.
0: Was macht man in so einer Situation? Sie waren noch nie in so einer Situation. Und bald anscheinend, also die Engländer eskalieren das auch ein bisschen und bald entsteht ein Gerangel und ein britischer Seemann erschießt einen Einheimischen.
1: Lieber Oje.
0: Es musste so enden, oder?
1: Ja. Es passiert meist so.
0: Ja, es ist fast ein Klassiker, kann man sagen. Und heutzutage, also es jetzt im Nachhinein, es ist wahrscheinlich einer der wichtigsten Momente in der Geschichte dieses Volkes, kann man sagen. Weil zum ersten Mal seit Jahrhunderten ist einer von ihnen getötet worden von anderen Menschen.
1: Ja.
0: Und die Welt ist für sie danach natürlich nicht mehr die gleiche. Aber auch ganz interessant, die Moriori, sind sie sicher, es war ihre Schuld. Also sie haben die Situation falsch gehandhabt und hätten mehr auf dieses Nonuko-Gesetz hören sollen, sie hätten das deeskalieren müssen.
1: Okay, also sie nehmen die Schuld auf sich.
0: Genau, aber anscheinend die Engländer auch. Also es gibt ein paar Logbücher, wo sie auch sagen, sie haben die Situation ein bisschen falsch gehandhabt.
1: Okay.
0: Also beide zeigen etwas Reue. Aber die Moriori beschließen, hiermit Ankömmlingen in der Zukunft nicht feindlich gegenüberzutreten, sondern noch freundlicher zu sein und dass das Gesetz von Nonuku oberste Priorität hat. Und es wird jetzt eher mal sehr lange dauern, bis wieder neue Schiffe die Insel erreichen. Dann vor allem wegen der reichen Seehundvorkommen, weil diese Seehundjäger und diese Pelzhändler und so,
1: okay.
0: Die entdecken jetzt auch diese Insel. Zum Beispiel ab 1804, also ungefähr 15 Jahre später, landen eigentlich regelmäßig Schiffe auf Rikoho und die Moriori gehen ihnen entweder aus dem Weg oder sie helfen ihnen sogar. Also die kämen eigentlich Europäer, um die Naturressourcen zu rauben und die Moriori
1: sie sagen, okay, helfen passt. Dabei. Alles also, gut, ja. Da nimmst du es, auf geht's.
0: Ja, ja.
1: Ja, es ist sehr, sehr, sehr, sehr nett.
0: Ja, also sie halten dieses Gesetz so hart ein, es wird ja. Ihnen aber nicht einfach gemacht, weil nach und nach dezimieren die Europäer die Seehundbestände und sie bringen natürlich auch Krankheiten mit, zum Beispiel, also Masern, Grippe und andere Krankheiten breiten sich aus. Und die Moriori sterben in großen Zahlen. Sie probieren natürlich traditionelle Methoden aus, der Moriori, zum Beispiel, dass man ins Wasser geht, wenn man krank ist, um sich zu heilen. Aber das hilft leider nichts gegen die Masern und die Grippe.
1: Eher unwahrscheinlich, dass man dadurch geheilt wird.
0: Ja, und so gibt es Schätzungen, dass in den paar Jahren nach Ankunft der Chatham, also dieses ersten Schiffes, rund ein Fünftel der Moriori sterben. Also in so den ersten paar Jahren, kann man sagen. Und inzwischen, also dann leben auch immer mehr Europäer auf der Insel, die sich dort niederlassen. Und auch Maori aus Neuseeland, die diese Insel dann auch entdecken für sich.
1: Ja.
0: Und es sind zum Beispiel einige Moriori, sind inzwischen schon nach Neuseeland einmal gereist, wieder zurückgereist, bringen Wissen mit. Also schon langsam bricht dieses Konstrukt ein bisschen ein. Ja, es gibt einen Austausch. Aber trotz all dieser Umstände hat sich im kulturellen Leben der Moriori eigentlich wenig geändert. Also die leben trotzdem mehrere Gesetze, so wie sie es schon immer gemacht haben. Doch dann, Mark, kommt das Jahr 1832.
1: Dam, oh je. Dam.
0: Oh je. Gegen Ende dieses Jahres landen ein paar Seehundfänger auf der Insel und sie haben auch einen Gast mit. Einen gewissen Matioro, einen Häuptling der Maori aus Neuseeland. Und die Maori haben zu diesem Zeitpunkt die Musketen der Europäer entdeckt und bekriegen sich seit Jahren untereinander in den Stämmen. Also heutzutage ist das als die Musketenkriege bekannt. Da haben sie wirklich die Maori-Stämme mit Gewehren einfach bekriegt.
1: Okay, spannend.
0: Also, muss man sagen, die sind wirklich sehr kriegerisch, die Maori. Desto mehr ich da über die lese, die sind wirklich sehr kriegerisch. Es gehört fast so zur Kultur, dass man sie einfach bekriegt die ganze Zeit.
1: Und auch fightet.
0: Ja. Und der Maori-Häuptling, der fragt jetzt die Einheimischen dort über ihre Kultur aus und er fragt auch, was denn der heiligste Ort auf der Insel sei. Und ein Einheimischer sagt, ja, das ist ganz klar die Spitze des Vulkans Hokopoi. Das ist die heiligste Stelle. Und der fragt dann auch mal, ja, können wir jetzt einmal aufgehen, ja passt. Und als sie den Vulkan zusammen besteigen, passiert etwas Unvorgesehenes. Der Maori-Häuptling Matioro erschießt nämlich den Einheimischen.
1: Einfach so.
0: Also aber man kann sagen, als Provokation. So kann man es schon lesen, finde ich. Und die anderen Moriori, die da mit waren, werden dann gefesselt und geschlagen und überleben ist nur knapp. Also das war schon so eine bewusste Provokation vom Häuptling.
1: Ja, und die Moriori denken sich wahrscheinlich, was ist da los?
0: Ja. Und man kann schon sagen, dieser Maori-Häuptling ist wahrscheinlich auf die Insel gekommen, mit dem Ziel, da irgendwas für sich rauszuschlagen.
1: Ja, ja, klar.
0: Also dieses Land einzunehmen. Ja, und den Moriori, den wird es schon langsam auch klar, okay, dieser Häuptling, der wir uns provozieren sozusagen. Und sie machen ihn auch verantwortlich, was als nächstes kommt. Mitglieder der Maori aus der Region um das heutige Wellington haben nämlich beschlossen, sich auf Rikohu anzusiedeln.
1: Okay.
0: Also wie eine Riesengruppe, und das sind im November 1835 dann 400 Mitglieder dieses Maori-Stammes, die da auf einmal auf dieser Insel landen. Also eigentlich eine Riesensiedlergruppe, ja, eigentlich.
1: Sehr, sehr groß.
0: Und die Überreise aus Neuseeland war extrem beschwerlich auf einem viel zu kleinen Schiff. Und die Maori sind eigentlich extrem erschöpft und hätten jetzt die Moriori beschlossen, die Fremden jetzt anzugreifen, dann hätten es leicht gewonnen.
1: Okay.
0: Weil, wie ich schon gesagt habe, sie sind ja um die 2000 Leute oder zu diesem Zeitpunkt ein bisschen weniger, aber sie hätten die leicht besiegt.
1: Das haben sie aber nicht gemacht. Weißt du, nett.
0: Haben sie natürlich nicht gemacht. Ja. Stattdessen zeigen sie den Maori den Weg zur Wasserquelle, damit sie sich erholen können.
1: Es ist so, es sind so nette Leute.
0: Es tut was weh im Herzen. Oder? Es
1: ja, ist, wirklich.
0: Ja, ja, es ist vielleicht eine gute Lehre einfach fürs Leben, ich weiß es nicht. Genau. Und im Dezember, also nur einen Monat danach, kommen dann noch einmal rund 500 Maori, um sich hier niederzulassen. Also 900 Maori.
1: Ja, aber warum, also kurze Frage, warum gehen diese vom Festland aus Neuseeland da so eine Mini-Insel, um sich dort niederzulassen? Da gibt's ja, ist das wirklich so gut, die Insel? Gibt es da so viel zu holen? Oder ich verstehe es nicht ganz.
0: Es ist okay. Ich meine, da gibt es wahrscheinlich viele Gründe dafür. Wahrscheinlich kriegerische Sachen einfach in Neuseeland. Ja. Und dann haben sie auch beschlossen, hey, das ist uns zu gefährlich da. Es gibt zu wenig Essen für so viele Leute. Und jetzt gibt es so dieses neue Land, das wir leicht einnehmen können. Das haben sie sich wahrscheinlich gedacht.
1: Ja, ja,
0: wo man in Isolation und in Sicherheit eigentlich dann leben können. Ich glaube, dass das vielleicht der Grund war.
1: Ja, ja.
0: Ja, auf jeden Fall 900 Maori kommen jetzt auf diese Insel und sie ignorieren die Moriori, also die Einheimischen, zuerst komplett und suchen sich einfach die besten Plätze für ihre Niederlassungen aus, egal ob dort schon Moriori wohnen, muss ich dazu sagen. Und es kann ihnen auch relativ egal sein, denn die Moriori wehren sich nicht. Und die Maori haben natürlich Musketen mit und Knüppel und keinerlei Scheu, die zu verwenden. Also sie machen schon einen gefährlichen Eindruck. Und obwohl die beiden Menschengruppen ja eigentlich nur eine Inselgruppe entfernt wohnen, treffen jetzt zwar komplett unterschiedliche Welten hier aufeinander. Und die Moriori erwachen nur relativ langsam aus ihrer Schockstarre. So viel kann man schon sagen. Aber es ist vielleicht zu langsam, weil die Maori gehen schnell vor, wie sie es auch in ihrer Heimat machen. Sie nehmen sich ihren physischen und kulturellen Platz durch Krieg und Einschüchterung. Das ist einfach so in der Maori-Kultur tief verankert. Und deswegen wird jetzt ein großes Treffen der Moriori einberufen. Also in einem kleinen Teil der Insel, wo die Maori noch nicht vorgedrungen sind, da wird jetzt wie eine Riesensitzung sozusagen eingerufen, wo sie das ganze Volk trifft. Ende 1835, wo sie jetzt besprechen, wie reagieren sie jetzt auf das? Weil sie haben noch nie zuvor, waren sie in so einer Situation, sie haben keinerlei Erfahrungswerte.
1: Was tun?
0: Und ihre Kultur, muss man sagen, macht es natürlich nicht einfacher, mit so einer Situation umzugehen. Ja, rund 1000 Moriori haben sie jetzt versammelt da zu dieser Tagung. Die Jungen sprechen sich sofort dafür aus, dieses jahrhundertealte Gesetz des Nunuku zu ignorieren. Weil das Gesetz darf sich nicht auf eine Invasion, wie sie gerade stattfindet, beziehen, sondern sollte sich nur auf eigene Konflikte beschränken, so argumentieren die Jungen.
1: Ja, finde ich jetzt einmal nicht so schlecht, die Argumentation.
0: Ja, und deswegen wird er vorgeschlagen, die zahlenmäßig ja unterlegenen Maori jetzt anzugreifen und zu töten und sich die Insel zurückzuholen. Das ist das Argument der Jungen. Die Älteren schlagen aber genau das Gegenteil vor. Das Gesetz des Nunuku, wie du sagst, das ist wie eine Religion, das kann man nicht selektiv anwenden. Das ist ein moralischer Anker, nachdem man sein ganzes Leben lebt.
1: Ja, okay, ja.
0: Verstehe es wenn du seit Jahrhunderten so lebst, kannst du nicht sagen, jetzt auf einmal nicht mehr.
1: Klingt auch überzeugend, hat beides was. Ja.
0: 3 Tage lang wird diskutiert, Marc, dann fällt die Entscheidung. Wir folgen dem alten Gesetz des Nunuku. Also wir greifen die nicht an.
1: Ja. So ist
0: ja,
1: es.
0: Doch. Ja, so ist es. Du sagst es. Die Maori-Häuptlinge haben den Zeitpunkt genutzt wie aus einem Hinterhalt, weil sie bald danach über die Moriori her und zerstören die Siedlungen. Ja, und jetzt natürlich, also die Details sind natürlich grauenhaft, was in den nächsten Tagen und Wochen auf der Insel passiert. Sie beinhaltet auch Kannibalismus natürlich, was ganz normal ist bei den Maori in kriegerischen Auseinandersetzungen. Und ja, aber für die Maori ist es jetzt nichts Besonderes, die sind es gewohnt. Also das ist
1: ganz, ganz normaler,
0: das ist wirklich die traditionelle, ja, traditionelle Weise, einfach wie man sich ein neues Land beansprucht. Ja, genauso. Ja. Du besiegst deine Feinde und verspeist die teilweise sogar.
1: Ja, ja.
0: Ja. So arg, üblicherweise klingt, sind die Gegner halt andere Maori, die sie natürlich wehren, das muss man dazu sagen.
1: Ja.
0: Also sie haben echt ein sehr leichtes Spiel und die Moriori haben keine Chance. Und auch die wenigen Europäer, die ja inzwischen auf der Insel leben, die mischen sich da in diesen Konflikt nicht ein, die sagen, ihr macht euch das aus sozusagen.
1: Ja, macht was wollt's.
0: Ja, und nur in ein paar Tagen oder Wochen sterben wahrscheinlich rund 500 Moriori und der Rest wird von den jetzt herrschenden Maori versklavt. Also das ist jetzt wirklich, innerhalb von ein paar Tagen ist eigentlich dieses komplette Volk gestürzt, kann man sagen.
1: Ja, das ist tragisch.
0: Sehr tragisch, ja. Und sogar als Rikoho dann 1842 Teil von Neuseeland wird und 1855 sogar ein eigenes Magistrat für die Insel entsteht, verbessern sich die Bedingungen der Ureinwohner eigentlich nicht. Erst etwas in den 1860er Jahren wird dann die Sklaverei auf Rikoho abgeschafft und die Moriori erhalten etwas Selbstständigkeit zurück. Und ja, jetzt sind wir wirklich noch ein paar Jahre später eigentlich, 1862, treffen sich die übrigen Moriori auf der Insel, also alle Moriori, die es noch gibt auf der Insel, treffen sich, um festzuhalten, wie viele von ihnen noch am Leben sind und sie kommen auf 101 Personen.
1: Boah, ja, das ist jetzt sind was 5% von der Bevölkerung, die es damals war.
0: Kann man sagen, ja.
1: Oh, crazy.
0: Eben, von den ursprünglichen eigentlich 2000
1: ja,
0: Leuten.
1: Genau.
0: Wirklich, muss man sagen, ein paar Jahre zuvor.
1: Ja.
0: Also es ist relativ schnell gegangen und ja, in ein paar Jahrzehnten ist eigentlich fast das ganze Volk jetzt gestorben und die meisten Überlebenden, also von diesen 100 Personen, die es jetzt noch gibt, die sind die meisten zu alt oder oft zu verwandt miteinander, um sich da jetzt wirklich vermehren zu können, also es ist jetzt kein,
1: weiß nicht. Das Ende naht.
0: Das Ende naht, kann man sagen, ja. Und dann jetzt finde ich auch sehr interessant, 1870 werden dann von der britischen Regierung Entscheidungen über die Landrechte auf der Insel getroffen und fast die ganze Insel wird an Maori-Landbesitzer vergeben.
1: Okay.
0: Und das Unglaubliche ist jetzt aber, nur 2 Jahre zuvor, also 1868, haben fast alle Maori die Insel wieder verlassen und sind wieder zurück nach Neuseeland gegangen. Okay. Also zu diesem Zeitpunkt waren eigentlich gar keine Maori wirklich mehr auf der Insel.
1: Und die
0: Moriori hätten jetzt eine super Chance gehabt.
1: Ja.
0: Jetzt sagt aber England, alles, ganze Insel gehört euch und dann sind sie alle wieder zurückgekommen.
1: Crazy.
0: Ja. Ja, und mit Tommy Solomon, sein eigentlicher Name war Tame Horoma Rehe, stirbt im Jahr 1933 der letzte Moriori, lieber Marc.
1: Oh.
0: Es ist der letzte, sage ich mal, reine Moriori, der wirklich da
1: ja,
0: nur Moriori-Abstammung ist. Und die meisten Artefakte dieser Kultur sind inzwischen in englischen Museen und auf der Insel Rikoho ist es eigentlich zu dem Zeitpunkt so, als hätte dieses Volk nie existiert. Viele Menschen wissen ja gar nicht mehr, dass das jemals gegeben hat. Und im Laufe des 20. Jahrhunderts wird das Volk dann eigentlich auch von der Wissenschaft sogar komplett vergessen und vor allem in Neuseeland und Australien wird der Mythos irgendwie breit, die Moriori seien so eine minderwertige Rasse gewesen. Und es gibt extrem viele Fehlinformationen bis weit ins 20. Jahrhundert in Schulbüchern zum Beispiel über diese Moriori. Also
1: okay,
0: irgendwie würde er nicht einmal irgendwas darüber wissen. Das ist erst in die 70er und 80er Jahre kommt dann ein bisschen ein Wandel. Dabei gab es noch immer einige Nachfahren der Moriori zu diesem Zeitpunkt. Das sind zwar jetzt keine reinen Moriori wie dieser Solomon. Denen wurde aber immer vermittelt, es wäre eine Schande, Moriori zu sein. Und so stirbt auch die Sprache und die Kultur mehr oder weniger aus. Es gibt dann eigentlich keine Person mehr, der diese Sprache spricht.
1: Ja, natürlich.
0: Und im Jahr 1980 wird dann eine Dokumentation ausgestrahlt, die die alten Mythen ein bisschen aufräumt. Und so ändert sich schon langsam das Bild in Neuseeland. Das ist, muss ich echt sagen, ist nicht lange aus.
1: Ja.
0: Und das Ganze tritt dann eine Art Welle los. Für diesen Tommy Solomon wird auf Rekoha eine Statue errichtet, für diesen letzten Moriori. Und sogar der Premier von Neuseeland reist auf die Insel, so als, als Zeichen sozusagen.
1: Ja, Symbol.
0: Als symbolischen Akt so ein bisschen, ja. Und viele Nachfahren beginnen daraufhin, so in den 80er, 90er Jahren wieder selbstbewusster aufzutreten und alte Traditionen werden wieder erforscht. Bei der Volkszählung 2006 hat Neuseeland gemacht, gaben 942 Einwohner Neuseelands an, Nachfahren der Moriori zu sein. Also das ist selbst irgendwie so identifiziert einmal als Moriori-Nachfahren. Und jetzt ein bisschen positive Sachen noch zum Schluss. Die neuseeländische Bildungsministerin Ann Tolley präsentierte im März 2011 8 neue Schulbücher, in denen die Geschichte und Kultur der Moriori zum ersten Mal neu dargestellt wird. Also vor 15 Jahren erst.
1: Spät, aber zum Glück haben sie es doch gemacht, damit jetzt das nicht in Vergessenheit gerät.
0: Und eine nette Sache noch, vor nur 5 Jahren, im Jahr 2021, wird der Moriori Claim Settlement Act im neuseeländischen Parlament verabschiedet. Und zwar, Gott sei Dank, komplett einstimmig. Das Gesetz kennt die Moriori offiziell als indigene Bevölkerung von Rekohu an. Also vor 5 Jahren.
1: Also das ist noch später.
0: Crazy. Besser spät als nie, aber trotzdem. Ja. Außerdem werden Land und Reparationszahlungen an die noch lebenden Nachkommen übergeben. Also die Insel wird so ein bisschen wieder in Moriori-Hand gegeben, vor 5 Jahren nur. Und heute wird die Zahl der Moriori-Nachfahren auf ca. 2000 geschätzt. Und es gibt sogar auch Anstrengungen, die eigentlich als ausgestorben geltende Sprache der Moriori wieder zu beleben. Also vielleicht etwas Hoffnung zum Schluss.
1: Ein schönes Ende für ein fast ausgestorbenes Volk.
0: Ja, also irgendwie, ich weiß gar nicht, ob es eine Moral gibt, ich würde noch nicht urteilen.
1: Ja,
0: irgendwie ist es tragisch einfach.
1: Ja.
0: Das ein Volk der Erde, das ist eines der einzigen Völker der Erde, die sich dazu entschieden haben, nicht kriegerisch zu sein, und die haben dann eigentlich das schlimmste Schicksal von allen. Das ist irgendwie...
1: ich tue mir auch schwer, aber ja, ist der eigene so Glaube zum Verhängnis geworden, mehr oder weniger.
0: So ist es, ja. Ja, lieber Marc, dann bleibt natürlich noch die Frage, willst du da selbst mal hinreisen mit der Chatham Air?
1: Ja, also wenn man irgendwie den Flug bezahlt, die Reise, dann bin ich sofort dabei. Ich bin mir relativ sicher, dass das sehr teuer sein wird, da hinzukommen.
0: Das stimmt natürlich, ja. Also Neuseeland ist ja schon ein weiter und teurer Flug.
1: Ja, würde mich auch interessieren, wie lange man da braucht, bis man auf die Insel kommt. Wahrscheinlich eine 35 Stunden oder so.
0: Insgesamt wahrscheinlich sicher, ja.
1: Aber wenn
0: man schon mal in Neuseeland ist, dann ist es wahrscheinlich nicht so weit. Kann man sich schon überlegen, ist sicher interessant.
1: Ja, wäre schon interessant, würde ich auf alle Fälle machen.
0: Kann man sich diese Statue anschauen vom letzten Moriori, die da auf der Insel steht. Ja, sehr interessant.
1: Sehr schön. Mir hat die Story sehr gut gefallen. Aber wieder mal ein bisschen was anderes, so ein mehr oder weniger ganze Volksgeschichte eines Volkes.
0: Das haben wir auch
1: selten. Oder ist bei vielen Völkern natürlich umfassender und schwieriger zu erklären.
0: Ja, in diesem Fall ist es gegangen, weil es einfach so ein kleines Volk ist.
1: Ja.
0: Aber trotzdem, über doch vielleicht mal wieder etwas anderes. Eine richtige Geschichtsfolge.
1: Ja, genau. Ja, schön. Ja. Passt gut.
0: Ich habe ja vorige Folge von dir habe ich angekündigt, das wird entweder eine Wikinger-Folge oder eine andere. Und jetzt ist es doch die andere geworden.
1: Naja, ich hab die ganze Zeit darauf gewartet, bis Leif Erikson kommt. Aber.
0: Boah, ich mein, das wäre der Plot-Twist. Das wäre mein True or False, wäre das vielleicht.
1: Ja, stimmt.
0: Naja, aber dann mache ich das wie Wikinger, mache ich beim nächsten Mal, versprochen.
1: Ja, okay. Und was ich nächstes Mal mache, das ist wie immer eine große Überraschung, weil ich es selbst noch nicht ganz weiß. Ich habe natürlich wieder einiges in der Pipeline.
0: Ja.
1: Ich habe mich schon informiert.
0: Ich finde das eh spannend. Ich mag das gerne, wenn du das nicht vorher ankündigst.
1: Aber mal schauen, was kommt. Ich traue mir noch nichts sagen.
0: Okay, also hast du schon ein paar Sachen in der engeren Auswahl. Es gibt so viele Stories, da musst du auch nur fokussieren auf eine.
1: Ja, genau. Und ich will immer ein bisschen Spannung drin. Und manchmal da beim Herausarbeiten denke ich mir mit zwischendrin so, nee, das ist es nicht. Und dann lege ich es wieder weg.
0: Das stimmt zum Beispiel. Jetzt waren ja gerade die Olympischen Spiele, oder? Die hast du natürlich mitbekommen.
1: Ja, natürlich.
0: Da gibt es ja diese Insel, wo die Curlingsteine,
1: ja,
0: die Olympischen Curlingsteine.
1: Genau, die ist ganz in die Munde. Lustigerweise, Millionen-Show-Frage, am Montag war diese.
0: Ich weiß es, ja.
1: Hast du auch gesehen.
0: Genau, da bin ich wieder erinnert worden und haben mir gedacht, ah, das wäre eine spannende Folge.
1: Ja, aber
0: die Frage ist, was redet man eine Stunde lang über
1: Curlingsteine. Also. Aber ich habe schon wieder vergessen, wie die Insel heißt.
0: Ich weiß es auch nicht mehr. Schottische Insel.
1: Ja, irgendwo in Schottland, ja.
0: Naja, vielleicht machen wir wieder mal eine Shorts-Episode. Das wäre ein super Thema.
1: Das stimmt, ja. Das wäre, oder einfach eine Folge mit nur Shorts.
0: Das wäre auch spannend.
1: Das wäre lustig. Vielleicht sagt uns, wenn ihr das gerne haben wollt, schreibt uns gerne irgendwie
0: auf Instagram. Das wäre eigentlich eine coole Idee. Also viele kleinere Stories. Wäre mal eine nette, ja, Folge.
1: Wo jeder irgendwie so drei kleine Stories ausarbeitet, dann kommt man auch locker auf die 50 Minuten oder so.
0: Das stimmt, ja.
1: Ja.
0: Aber das werdet ihr überlegen, ja.
1: Vielleicht das Staffelfinale. Aber ja, das werden wir alles sehen. Ja. Wir bedanken uns auf alle Fälle wie immer fürs Zuhören. Es ist fantastisch, wie sehr ihr den Podcast folgt, wie ihr den weitererzählt. Machst das genauso weiter. Die Community wächst, würde ich sagen. Also wir, ja, sehen das so nur in den Statistiken. Es wird immer größer.
0: Ja.
1: Danke, danke. Ja.
0: Und wir hören uns in 2 Wochen.
1: So ist es.
0: Dann erzählt euch der Marc eine spannende Story.
1: Ciao, ciao.
0: Ciao, ciao.

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Das war die Schwedin Anna Ternheim. Sie interpretierte den Renner von Bruce Springsteen, I'm on Fire. Lange Zeit verbrachte sie in den USA. Sie singt auch in Schweden, ist dort bekannt und singt seit neuestem auch Schwedisch. Sie bedient die Genres Blues, Folk und auch Jazz. Und von ihr den zweiten, auch aktuellen Titel When You Are Mine.

Die Französin Gaby Hartmann hat dieses Jahr ihr erstes Album aufgenommen. Sie brilliert mit ihren Songs in den Sprachen Französisch, Portugiesisch und Englisch. Buzzing Me, ein Titel aus diesem Album namens Gaby Hartmann. Die Frau hat was drauf.

Die Hamburgerin Anna Depenbusch präsentierte 2020 ihr neues Album mit dem Namen Echtzeit. Es ist im Direktmitschnitt für Vinyls aufgenommen, also eine Besonderheit. Auch eine Besonderheit ihre Genauigkeit, ihre Interpretation, ihre Stimme. Die Themen, die sie bearbeitet, sind vielfältig. In Der Eisvogelfrau nimmt sie Bezug auf die Mathematikerin Nöten, die in den 20er Jahren nicht beachtet wurde, obwohl sie mit ihren Kenntnissen manche Männer in den Schatten hätte stellen können. Die Eisvogelfrau von Anna Depenbusch.

Die Berliner Singer-Songwriterin, Liedermacherin Dota Kehr hat sich verliebt. Und zwar in die Gedichte von Mascha Kaleko. Sie hat dieses Jahr ihr zweites Album mit vertonten Texten von Mascha Kaleko herausgebracht. Teilweise zusammen mit anderen Künstlern. Dota Kehr mit sozusagen grundlos verliebt, einem Text von Mascha Kaleko.

Pam Schmidt wurde Elisa Schmidt in England genannt und diesen Namen trägt sie jetzt als Markenzeichen. Sie stammt ursprünglich aus Konstanz, ist Europa und weltweit unterwegs, singt vor allem Englisch unter dem neueren Genrename Pop Noir. Etwas jazzig angehaucht, Pop findet man darin, also Pop Noir mit Pam Schmidt und Purple Heart Balloons von 2021.

Und die bereits schon mal gespielte Gabi Achtmann, die einige Zeit in Brasilien verbrachte, zeigt im folgenden Song Curaçao Transparent, man könnte sagen, die transparente Liebschaft oder transparente Liebe, was sie auf der Bühne drauf hat.

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1: Mit dem von ihr eigens gegründeten Label Liedland produzierte Anna Depenbusch ihr Album Echtzeit. Wie gesagt, im speziellen Aufnahmeverfahren, dem Vinyl-Direktmitschnitt in einem Berliner Studio. Hier der Titelsong Echtzeit.

0: 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Musikerinnen unterschiedlicher Stilrichtungen und Genres, ausgewählt und vorgestellt von Sigbert Schwab. Die in Frankfurt geborene Liedermacherin Maike Rosa Vogel fühlt sich anscheinend in Berlin ganz wohl. In dieser Szene, die geprägt ist von Tonsteine Scherben, Tokotronic, Violent Femme, Element of Crime und einigen anderen. Sie lebt die Punk-Attitüde und legt Wert darauf, die Eigenständigkeit, die Originalität. Ihre letzten beiden Alben hat sie zusammen mit Sven Regner von Element of Crime produziert. Seine Trompete in den Stücken dringt immer mal wieder durch.
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Wir brauchen Berlin nicht zu verlassen, um auf Wallis Bird zu treffen. Sie ist Irin und während des Studiums in Berlin sozusagen hängen geblieben. Nach einigen Wechseln zwischen ihrem Heimatland und Berlin hat sie sich wohl jetzt in dieser deutschen Stadt niedergelassen. Ihr neuestes Album heißt Hands. Daraus spiele ich den Titel What's Wrong with Changing? Was ist falsch daran, was zu ändern, singt Wallis Bird.

Mascha Kaleko kam in den 20er Jahren nach Berlin. Dort hat sie den Text Großstadtliebe geschrieben. Er wird nun von Dota Kehr in Zusammenarbeit mit Fanny van Dannen, er ist auch Berliner, in Dota Kehrs neuem Album Mascha Kaleko 2 vertont und interpretiert.

Bleiben oder weggehen. Pham Schmidt hat ihr Album von 2019 The Love Project genannt. Hierauf findet sich der Titel Where Do We Go?

Wer Sven Regner kennt und weiß, wie seine Trompete klingt, der wird sie erkennen in Maike Rosa Vogelstück, die gleichen Stümper aus ihrem letzten Album. Maike Rosa Vogel featuring Sven Regner in die gleichen Stümper.

Auf Wallis Birds aktuellem Album Hands von 2022 findet sich der Titel, der heißt einfach Go.

Gibt es eine Wirklichkeit? Gibt es mehrere Wirklichkeiten? Hat jeder seine eigene Wirklichkeit? Auf jeden Fall heißt das Album von Maike Rosa Vogel Eine Wirklichkeit. Zusammen mit Felix Mayer und Sven Regner und der Mundharmonika von Hobo hier nun der Titel Einfach so. Aber bevor ich jetzt auch noch anfange zu philosophieren und darüber nachdenke, ob es einfach nur so geht oder ob das nur ein Gefühl ist, das man gerne hätte, da sage ich einfach mal Tschüss, euer Sigbert Schwab, einfach mal so.

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2: Und am Ende des Liedes findet sich noch diese Anmerkung eines Französischsprachigen.
3: Man ist zu Hause allein und man guckt alles in alte Erinnerungen. Man denkt an alles, was gut war im Leben, was schlecht war im Leben. Die Leute, die man sich getrennt hat, also irgendwie, die gestorben sind auch, das hat damit zu tun sowieso. Und also mein Vater hat immer gesagt, die Ältesten müssen zuerst sterben, die Jüngeren müssen weiterleben. Aber das ist nicht immer so im Leben, das sieht man auch täglich. Aber das ist, was der meint, glaube ich, mit dieser Wühlerei. Es ist immer Erinnerung kommen, man räumt ein bisschen da ab, man räumt ein bisschen da ab, man findet alte Fotos, neue Fotos. Und dann macht man eine kleine Reise in die Vergangenheit. Was nicht die Hoffnung zu leben töten muss, weil man muss weiterleben. Ich meine, das ist immer schlimmer zu leben für die, die bleiben, als für die, die schon weg sind.

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